0: Touristen. Die EU plant einheitliche Regeln, damit Städte Kurzzeitvermietungen, etwa über Airbnb, einschränken oder verbieten dürfen. Der Vorstoß zielt auf Touristenmetropolen ab, wo der Wohnungsmarkt besonders angespannt ist. Der VfB Stuttgart ist erfolgreich in die neue Champions-League-Saison gestartet. Zum Auftakt der Liga-Phase gewannen die Stuttgarter mit 3:1 gegen Viking Stavanger aus Norwegen. Mann des Abends war Ermedin Demirovic. Der bosnische Nationalspieler erzielte in der ersten Halbzeit einen Dreierpack.
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2: Wolkig ist es heute erstmal und gerade im Norden und an den Alpen hängen zeitweise viele Wolken. Regen ist aber kaum ein Thema. Später wird es in manchen Ecken richtig freundlich mit viel Sonne. Dazu werden es maximal 17 bis 24 Grad. Morgen bleiben im Westen mehr Wolken hängen. Da kann auch mal etwas Regen runterkommen. Sonst geht's trocken weiter bei bis zu 25 Grad.
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0: 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Corey Hart, Sunglasses at Night.
1: Am Anfang steht ein halbfertiges Lied über eine nasse Zigarette. Erst eine zufällige Beobachtung im Studio bringt Corey Hart auf die entscheidende Zeile. Sunglasses at Night. Wie daraus dann ein Interview

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0: 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Im Studio Fabian Hoffmann. Nicht wundern, wenn das Handy heute um 11 Uhr laut piept oder die Sirenen heulen. Das soll genau so sein, denn es ist wieder bundesweiter Warntag. Bund, Länder, Städte und Gemeinden proben für den Ernstfall und schauen, wie gut ihre Warnsysteme funktionieren. BSW und AfD in Sachsen-Anhalt wollen nach der Landtagswahl über eine mögliche Zusammenarbeit sprechen. Das BSW hat jetzt ein Gesprächsangebot der AfD angenommen. Einzig die Wagenknecht-Partei, die es knapp in den Magdeburger Landtag schaffte, schließt eine politische Unterstützung nicht kategorisch aus. Die digitale Brieftasche kommt in Deutschland kurz nach dem Jahreswechsel. Dann geht die staatliche DU-App an den Start. In der sollen Ausweis, Führerschein und Krankenkassenkarte gespeichert werden können. Später soll das auch für Kundenkarten oder ÖPNV-Tickets möglich sein. In der Fußball-Champions League bleiben die deutschen Teams ohne Punktverlust. Nach Borussia Dortmund hat auch der VfB Stuttgart sein Auftaktspiel in der Liga-Phase gewonnen. Mit 3:1 gegen Viking Stavanger aus Norwegen.
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2: Wolkig ist es heute erstmal und gerade im Norden und an den Alpen hängen zeitweise viele Wolken. Regen ist aber kaum ein Thema. Später wird es in manchen Ecken richtig freundlich mit viel Sonne. Dazu werden es maximal 17 bis 24 Grad. Morgen bleiben im Westen mehr Wolken hängen. Da kann auch mal etwas Regen runterkommen. Sonst geht's trocken weiter bei bis zu 25 Grad.
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0: Songwriter mit feinem Gespür für Soul. Steve Norman von Spandau Ballet über Hall & Oates. Out of Touch.
1: Hall & Oates hatten ein besonderes Gefühl für Soul und Pop. Sie haben Songs geschrieben, die sofort hängen bleiben und trotzdem Tiefe haben. Dass sie sogar Einfluss auf unsere eigene Musik hatten, das war für mich was ganz Besonderes. Out of Touch steht genau für diese Qualität.
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0: 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Im Studio Fabian Hoffmann. Sirenen heulen, Handys piepsen. Heute ist wieder bundesweiter Warntag. Um 11 Uhr testen Bund, Länder, Städte und Gemeinden die Warnsysteme. So soll sichergestellt werden, dass im Katastrophenfall alles richtig funktioniert. Das BSW will nach der Landtagswahl in Sachsen-Anhalt jetzt mit der AfD über eine Zusammenarbeit sprechen. Es soll um Energieversorgung, Bildung und Friedenspolitik gehen. Die AfD hatte die Wahl haushoch gewonnen, eine absolute Mehrheit aber verpasst. CDU, SPD, Grüne und Linke lehnen jede Zusammenarbeit mit der AfD ab. Ausweis, Führerschein und Krankenkassenkarte in einer App. Das neue staatliche Angebot soll in Deutschland kurz nach dem Jahreswechsel an den Start gehen. Heißen wird die App DU. Perspektivisch ist auch geplant, Kundenkarten oder Tickets für den ÖPNV einzubinden. Der VfB Stuttgart ist erfolgreich in die neue Champions-League-Saison gestartet. Zum Auftakt der Liga-Phase gewannen die Stuttgarter mit 3:1 gegen Viking Stavanger aus Norwegen. Mann des Abends war Ermedin Demirovic. Der bosnische Nationalspieler erzielte in der ersten Halbzeit einen Dreierpack.
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2: Wolkig ist es heute erstmal und gerade im Norden und an den Alpen hängen zeitweise viele Wolken. Regen ist aber kaum ein Thema. Später wird es in manchen Ecken richtig freundlich mit viel Sonne. Dazu werden es maximal 17 bis 24 Grad. Morgen bleiben im Westen mehr Wolken hängen. Da kann auch mal etwas Regen runterkommen. Sonst geht's trocken weiter bei bis zu 25 Grad.
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1: Im Studio Fabian Hoffmann. Nicht wundern, wenn das Handy heute um 11 Uhr laut piept oder die Sirenen heulen. Das soll genau so sein, denn es ist wieder bundesweiter Warntag. Bund, Länder, Städte und Gemeinden proben für den Ernstfall und schauen, wie gut ihre Warnsysteme funktionieren. BSW und AfD in Sachsen-Anhalt wollen nach der Landtagswahl über eine mögliche Zusammenarbeit sprechen. Das BSW hat jetzt ein Gesprächsangebot der AfD angenommen. Einzig die Wagenknecht-Partei, die es knapp in den Magdeburger Landtag schaffte, schließt eine politische Unterstützung nicht kategorisch aus. Die digitale Brieftasche kommt in Deutschland kurz nach dem Jahreswechsel. Dann geht die staatliche DU-App an den Start. In der sollen Ausweis, Führerschein und Krankenkassenkarte gespeichert werden können. Später soll das auch für Kundenkarten oder ÖPNV-Tickets möglich sein. In der Fußball-Champions League bleiben die deutschen Teams ohne Punktverlust. Nach Borussia Dortmund hat auch der VfB Stuttgart sein Auftaktspiel in der Liga-Phase gewonnen. Mit 3:1 gegen Viking Stavanger aus Norwegen.
2: Mit KI-Support.
3: Mal mehr, mal weniger Wolken gibt es heute Morgen. Insgesamt bleibt es meist trocken. Im Tagesverlauf ändert sich daran nicht viel. Nur an den Alpen sind die Wolken zeitweise dichter und ein paar Tropfen sind kaum drin. Ansonsten kommt die Luft auf 17 bis 24 Grad. Morgen dann mehr Wolken und vereinzelt etwas Regen, maximal bis 25 Grad.
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5: Ja, ich hoffe, die letzte Nacht war nicht zu lang und ihr seid schon wach um kurz nach 5. Schönen guten Morgen.
6: Hallo, hier sind Peter und Marie.
5: Welches ist die romantischste Komödie der 90er quasi, also die Mutter aller Romantic Comedies?
6: Oh, das ist aber schwer, du. Ja. Das ist aber für viele ein anderer wahrscheinlich, aber gut, ich denke mal, du willst auf 4 Hochzeiten und ein Todesfall hinaus mit Hugh Grant.
5: Ja, wir lassen ja, mal Pretty Woman jetzt außer Acht, ja. Weil das ist für mich so, aber Todesfall auf jeden Fall auch. Hugh Grant war toll da drin, aber die Frage ist natürlich, wieso sagen wir das jetzt? Ganz einfach. Die nächste Künstlerin, die hätte fast eine Nebenrolle, nämlich die der Scarlett in dem Film gespielt.
6: Gut, sie konnte ja auch nicht ahnen, dass das so ein Kultfilm wird, sonst hätte sie es vielleicht doch zugesagt.
5: Ja, das stimmt natürlich, aber sie hat die Rolle deswegen abgelehnt, weil sie sich auf ihre Musik konzentrieren wollte. Und das ist ja auch gut so, denn sonst hätten wir vielleicht nicht ihre tollen Songs vernehmen können. Und so einen haben wir jetzt im Programm, zusammen mit Code Card. Hier ist Lisa Stansfield und die geht's nämlich mit People Hold On. 80s.

0: Midnight Oil, Bertha Burning. Und da wollen wir doch kurz mal dran erinnern, beziehungsweise hinweisen auf heute Abend. Da wird in Hamburg nämlich wieder der Deutsche Radiopreis verliehen an herausragende Radiomacher und Macherinnen. Und das Ganze findet im Stage Theater an der Elbe statt. Marie, du bist sicherlich eingeladen, ne?
1: Ich bin ein bisschen irritiert. Warum sind wir nicht da, Peter? Was ist schiefgelaufen?
0: Ja, ich weiß nicht. Na, immerhin waren wir ja schon mal nominiert für unsere Depeche Mode Listening Session, nicht? So ist es ja schließlich nicht. Aber wir drücken natürlich auch jetzt und heute allen die Daumen, die dabei sind.
1: Ja, das ist immer ziemlich spannend. Ich freue mich für alle, die nominiert sind und gewinnen. Und sehen können wir das Ganze heute live auf deutscher-radiopreis.de und später dann außerdem etwas zeitversetzt in mehreren ARD-Fernsehprogrammen.
0: Und es lohnt sich natürlich auch deswegen, weil Lukas und Felix Hein mit dabei sind, alias Fastboy. Die haben wir schon mal bei 80s Neo vorgestellt. Und ja, da ist natürlich die Frage, wie war das eigentlich für die beiden, als sie ihre eigenen Songs zum ersten Mal im Radio gehört haben?
2: Also völlig absurd, es ist immer noch ein Traum. Es ist eigentlich ein Gesetz, das gilt für immer, wenn der eigene Song im Radio kommt, dann darf man auch nicht umschalten. Auch wenn man ihn selber nicht mehr hören kann.
3: Wir haben, glaube ich, lange darauf hingefiebert, mal einen Song von uns im Radio zu hören.
2: Er hat lange gedauert.
3: Und als ich dann soweit war, war das natürlich schon so ein richtiges Ankommen. So ein bisschen, jetzt haben wir es geschafft.
1: Ja, wer wird denn da wegschalten? Wir hoffen doch mal niemand. Die macht nämlich ganz tollen Italo-Disco-Sound der 80er für euch.
0: Und das in der heutigen Zeit. Und wir hören jetzt eine Aufnahme, die zusammen mit Raff entstanden ist und eine Neuversion des Hits Self-Control darstellt. Titel des Ganzen ist Wave. Hier sind Fastboy und Raff.

0: Dancing with Tears in My Eyes. Das war natürlich Alter Fuchs. Und damit auch einen schönen Donnerstagmorgen.
1: Ja, hallo mit Peter und Marie und jemanden, der sich angemeldet hat auf 80s80s.de, um 80s80s Socken abzustauben.
0: Jo, und das geht jetzt los und wir freuen uns auf jeden Fall auf die Maike.
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3: Hallo?
0: Guten Morgen, Maike, Peter und Marie, 80s80s hier, hallo.
3: Ach, hallo. Hi.
0: Jo.
1: Hallo.
0: Sonst frage ich ja immer, wo die Orte so sind, weil ich ja ein bisschen blöd mit Geografie bin. Aber Herne weiß ich, das ist so in der Nähe von Dortmund, ne?
3: Ja, ganz genau.
0: Nicht ganz, also nicht direkt, aber so ungefähr, ja.
1: Peters Heimat.
0: Ja, eben, da bin ich ja immerhin geboren in Dortmund. Ja. Und da habe ich noch viele, viele Erinnerungen, natürlich auch an die Orte. Und ich weiß, dass Herne nicht sehr weit ist. Wie gefällt es dir in Herne? Schöne Stadt?
3: Sehr gut, ja.
0: Das ist doch toll.
3: Meine Eike eigentlich.
0: Ah, oh, Gewanne Eike, da ist die Granger Kirmes doch immer. Da wollte ich so gern mal wieder hin. Das ist die größte Kirmes, genau. Glaube ich, ne? In glaube ich, in ganz Westdeutschland oder so. Ich weiß es
1: ja,
0: nicht.
1: Ja, lass uns doch da mal hingehen. Ja, ja. Dann treffen wir uns mit der Maike und allen anderen Hörern aus der Region. Gerne. Das finde ich eine gute Idee.
0: Ja, ja.
1: Vielleicht hat die Maike dann sogar die 80s80s Socken an.
0: Die fallen dann aus der Achterbahn runter.
1: Die fallen dann ab beim Looping, genau.
0: Ja. Bist du denn so Kirmesgänger? Magst du sowas oder ist das nicht so deine Sache?
3: Kirmes schon, fahren tue ich nicht mehr.
0: Ach was, na komm. Du hörst dich so jung an. Fahren tust du nicht mehr. Ja. Wie nicht mal so Geisterbahn oder sowas?
3: Nicht mehr Geisterbahn, nein, nein.
1: wir beide bleiben dann draußen, Maike. Und Peter geht Geisterbahn fahren.
0: Ja, naja, Achterbahn.
3: Genau.
0: Gut, also das sehen wir dann mal. Aber ohne 80s80s Socken gehst du ja nicht auf die Kirmes. Insofern müssen wir mal gucken, dass du die jetzt gewinnen kannst. Ne?
1: Mhm.
0: Und das ist ja nicht immer so einfach. Aber wir werden mal sehen. Bist du bereit? Können wir anfangen?
3: Ich bin bereit, ja.
0: Jo, dann geht's jetzt los. Oh, das ist nicht so ganz leicht, finde ich. Also,
3: das ist wirklich nicht so ganz leicht, das stimmt.
0: Zufallscomputer da rausgefunden hat, da helfen wir dir natürlich ein bisschen. Marie, was meinst du? Die Band kann man vielleicht am ehesten noch ein bisschen beschreiben. Das ist ein Herr und ein Herr und eine Dame oder ein Mädchen, Junge, wie auch immer. Und die haben ganz, ganz viele Hits gehabt.
1: Ja, die träumen auch immer ziemlich süß.
0: Ja, ja, genau.
3: Die träumen. Dann weiß ich.
1: Ja, dann weißt du es. Ach, Mensch.
3: Ja.
1: Die erzählen immer so gerne über ihre Träume, die Eurythmics. Wir hören mal rein, ob das

0: natürlich. Nicht der meistgespielte Song von Eurythmics. Deshalb haben wir ein bisschen geholfen. It's alright.
1: Dann, ja, liebe Maike, hast du damit die Eddie Socken gewonnen und hoffentlich hast du ein bisschen Spaß damit und bleib uns treu.
2: Super, mach ich.
0: Vielen Dank. Bis bald auf der Kirmes. Tschüss. Ja.

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0: 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Im Studio Dirk Justus. Sirenen heulen, Handys piepsen. Heute ist wieder bundesweiter Warntag. Um 11 Uhr testen Bund, Länder, Städte und Gemeinden die Warnsysteme. So soll sichergestellt werden, dass im Katastrophenfall alles richtig funktioniert. Ausweis, Führerschein und Krankenkassenkarte in einer App. Das neue staatliche Angebot soll in Deutschland kurz nach dem Jahreswechsel an den Start gehen. Heißen wird die App DU. Perspektivisch ist auch geplant, Kundenkarten oder Tickets für den ÖPNV einzubinden. In der Fußball-Champions League bleiben die deutschen Teams ohne Punktverlust. Nach Borussia Dortmund hat auch der VfB Stuttgart sein Auftaktspiel gewonnen mit 3:1 gegen Viking Stavanger aus Norwegen. Der Blick zum Tennis. Alexander Zverev steht bei den US Open im Halbfinale. Er hat sich in New York gegen den Niederländer Botik van de Sandslup glatt in 3 Sätzen durchgesetzt und ist damit eine Runde weiter. Im Halbfinale trifft Zverev auf den Russen Karen Chachanov.
1: Mit KI-Support. Mal mehr, mal weniger Wolken gibt es heute Morgen. Insgesamt bleibt es meist trocken. Im Tagesverlauf ändert sich daran nicht viel. Nur an den Alpen sind die Wolken zeitweise dichter und ein paar Tropfen sind kaum drin. Ansonsten kommt die Luft auf 17 bis 24 Grad. Morgen dann mehr Wolken und vereinzelt etwas Regen, maximal bis 25 Grad.
2: 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Kurz nach 6. Guten Morgen.
3: Guten Morgen, hier sind Peter und Marie.
2: Wundert euch nicht, wenn heute so einiges passiert, denn heute ist bundesweiter Warntag. Da werden also Warnsysteme getestet, also von der Sirene bis auch zu unseren Mobiltelefonen.
3: Ja, das ist schon ein bisschen strange, wenn dann um 11 der Alarm an eurem Handy losgeht. Aber nicht wundern, das geht bei allen los. Und eine Dreiviertelstunde später dann wieder Entwarnung.
2: Ja, das ist durchaus sinnvoll, denn es gab ja früher natürlich diese Zivilschutz-Sirenen, die so furchtbar laut waren.
3: Wie nochmal, bitte?
2: Ja, das ist schon gut. Und irgendwann hat man dann tatsächlich erfahren, als man das mal wieder testen wollte, dass die Dinger entweder alle abgebaut waren oder nicht mehr funktionieren. Und insofern ist das mit dem Handy natürlich schon eine sehr sinnvolle Sache. Aber naja, eine Zeit lang hat man geglaubt, man braucht das alles nicht mehr. Putin sei Dank, brauchen wir es jetzt wieder, leider.

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1: Heute am 10. September im Jahr 1989 schauen wir mal auf Platz 1 der britischen Singlecharts. Hier belegt das italienische Dancefloor-Projekt Blackbox die Spitze mit Ride on Time. Für ganze 6 Wochen werden Blackbox diese Spitzenposition auch verteidigen. Und wir gehen ins Jahr 1983. Der ehemalige Stevie Wonder-Gitarrist und Sänger Michael Sambello belegt Platz 1 der US-Charts mit seiner Single Maniac. Der Song ist Teil des Soundtracks zum Film Flashdance.

0: Der Wham-Rap von Wham um kurz vor sechs. Guten Morgen.
1: Hallo, hier sind Peter und Marie bei 80s 80s.
0: Einer der ganz großen Deutschen in Sachen Mode wäre heute 93 Jahre alt geworden, Karl Lagerfeld.
1: Ach, der war aber auch streng manchmal, oder? Mit seinen Aussagen.
0: Ich weiß. Und auch manchmal ganz schön treffend.
1: Gemein.
0: Er hat ja mal was über Heidi Klum gesagt, die er anscheinend gar nicht mochte, denn er hat gesagt, ja, das war so, Claudia und ich, also Claudia Schiffer, haben die Frau noch nie gesehen, die ist auch noch nie in Paris gelaufen. Wer ist das überhaupt?
1: Ich muss ehrlich zugeben, das Sympathischste an diesem Mann war seine Katze.

0: Ja, das denke ich mir, dass du das sagst. Schuppettia.
1: Ja, die ist 14 Jahre mittlerweile und Haupterbin, ne? Wohnt im Hotel, der geht's richtig gut.
0: Ja, die hat aber immer ihr Geld noch nicht bekommen, das ist das Problem.
1: Die klagt jetzt mittlerweile.
0: Ja. Ja, aber sie lebt immerhin noch, das muss man sagen, auf jeden Fall. Gut, also wir denken an Karl Lagerfeld und viele Menschen denken wahrscheinlich auch an ihn, die irgendwelche Accessoires von ihm haben, wo Lagerfeld draufsteht. Ja.
1: Ihr habt damit die bald Millionen der Katze auch mit unterstützt, ne? Wenn sie denn den Prozess gewinnt.
0: So kann man das sehen, ja. Und für, apropos Millionen, Millionäre, auch die dürften Millionäre sein, denke ich mal. Bon Jovi. 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

0: 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Im Studio Dirk Justus. Sirenen heulen, Handys piepsen. Heute ist wieder bundesweiter Warntag. Um 11 Uhr testen Bund, Länder, Städte und Gemeinden die Warnsysteme. So soll sichergestellt werden, dass im Katastrophenfall alles richtig funktioniert. Ausweis, Führerschein und Krankenkassenkarte in einer App. Das neue staatliche Angebot soll in Deutschland kurz nach dem Jahreswechsel an den Start gehen. Heißen wird die App DU. Perspektivisch ist auch geplant, Kundenkarten oder Tickets für den ÖPNV einzubinden. Der Mann, der hinter Angriffen auf Umspannwerke in Deutschland stecken soll, sitzt jetzt in U-Haft. Tagelang war der 48-Jährige auf der Flucht. Vorgestern wurde er dann von der Polizei bei einem Kraftwerk in NRW geschnappt. Er hatte Sprengstoff dabei. In der Fußball-Champions League bleiben die deutschen Teams ohne Punktverlust. Nach Borussia Dortmund hat auch der VfB Stuttgart sein Auftaktspiel gewonnen mit 3:1 gegen Viking Stavanger aus Norwegen. Der Blick zum Tennis. Alexander Zverev steht bei den US Open im Halbfinale. Er hat sich in New York gegen den Niederländer Botik van de Sandslup glatt in 3 Sätzen durchgesetzt und ist damit eine Runde weiter. Im Halbfinale trifft Zverev auf den Russen Karen Khachanov.
1: Mit KI-Support. Mal mehr, mal weniger Wolken gibt es heute Morgen. Insgesamt bleibt es meist trocken. Im Tagesverlauf ändert sich daran nicht viel. Nur an den Alpen sind die Wolken zeitweise dichter und ein paar Tropfen sind kaum drin. Ansonsten kommt die Luft auf 17 bis 24 Grad. Morgen dann mehr Wolken und vereinzelt etwas Regen, maximal bis 25 Grad.
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3: Hallo, schön, dass ihr mit dabei seid.
2: Das Debütalbum dieser Band hieß Business as Usual und war nicht nur eines der erfolgreichsten Debütalben einer Band, sondern in den USA auch das erfolgreichste Album einer australischen Band.
3: Ganze 15 Wochen war Business as Usual nämlich in den Staaten in den Charts vertreten.
2: Und dieser Song war mit drauf auf dem Album und die Band heißt Men at Work aus Australien. Who can it be?

0: Erasure und Sometimes. Guten Morgen.
1: Guten Morgen.
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0: Ja, und wie heißt es immer so schön? Neuer Tag, neues Glück. Und bei uns geht die Jagd quasi auch weiter. Die Jagd nach einem bestimmten Song, der aus einem unserer über 30 speziellen Radios stammt.
1: Das macht ihr natürlich, weil ihr den coolen Sound der 80er genauso liebt wie wir. Ein ganz kleines bisschen, aber vielleicht auch deshalb, weil ihr den tollen Preis gerne haben möchtet.
0: 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Und die bekommt ihr, wenn ihr den Winner Track, also den Song, auf den es ankommt, hört und nicht nur hört, sondern die Uhrzeit aufschreibt.
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0: Und den heutigen Winner-Track, den stellen wir euch in gut einer Stunde vor, um kurz nach 7, und der läuft auch garantiert dann mindestens noch zweimal bis 10 Uhr.
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0: Peter und Marie hier bei 80s 80s. Hallo.
1: Hallo, schön, dass ihr mit dabei seid. Hier bei uns im Programm, da liefern wir euch immer den coolen Sound der 80er gemixt. Aber ihr bekommt den auch fein säuberlich sortiert in der kostenfreien 80s 80s Sender-App und auf 80s.de. Schaltet euch doch zum Beispiel mal in unser tolles Romantic Rock Radio.
0: Ja, und aus diesem Romantic Rock Radio, da habe ich jetzt was für euch. Ein Mann mit langen, blonden, lockigen Haaren, allein und melancholisch am Klavier. Und er schreibt einen sehr persönlichen Song über eine Beziehung.
1: Ah, ja. Ich sehe es, ich fühle es.
0: Ja, nicht? So musst du dir jetzt vorstellen, Sänger Joey Tempest von Europe, als er Carrie geschrieben hat. Die Band ist ja sonst eher so für härteren Poprock bekannt, aber Carrie ist eine der ganz wenigen Balladen der Band. Und hier sind sie. Hier sind Europe und hier ist Carrie.

0: 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Im Studio Dirk Justus. Nicht wundern, wenn das Handy heute um 11 Uhr laut piepst oder die Sirenen heulen. Das soll genauso sein, denn es ist wieder bundesweiter Warntag. Bund, Länder, Städte und Gemeinden proben für den Katastrophenfall und schauen, wie gut ihre Warnsysteme funktionieren. Die digitale Brieftasche kommt in Deutschland kurz nach dem Jahreswechsel. Dann geht die staatliche DU-App an den Start, in der etwa Ausweis, Führerschein und Krankenkassenkarte gespeichert werden. Später soll das auch für Kundenkarten oder ÖPNV-Tickets möglich sein. Friedrich Merz bleibt dabei, er sieht ein AfD-Verbotsverfahren weiterhin skeptisch. Der Kanzler sagt, das ist aus seiner Sicht eine sehr hohe Hürde. Er setzt auf die politische Auseinandersetzung, man müsse die Wählerinnen und Wähler für die politische Mitte zurückgewinnen. Der VfB Stuttgart ist erfolgreich in die neue Champions-League-Saison gestartet. Zum Auftakt der Ligaphase gewannen die Stuttgarter mit 3:1 gegen Viking Stavanger aus Norwegen. Mann des Abends war Ermedin Demirovic. Der bosnische Nationalstürmer erzielte in der ersten Halbzeit einen Dreierpack.
1: 80s mit KI-Support. Mal mehr, mal weniger Wolken gibt es heute Morgen. Insgesamt bleibt es meist trocken. Im Tagesverlauf ändert sich daran nicht viel. Nur an den Alpen sind die Wolken zeitweise dichter und ein paar Tropfen sind kaum drin. Ansonsten kommt die Luft auf 17 bis 24 Grad. Morgen dann mehr Wolken und vereinzelt etwas Regen, maximal bis 25 Grad.
2: 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Kurz nach halb am Donnerstag. Guten Morgen.
3: Hallo, hier sind Peter und Marie für euch. In ein paar Minuten, da werdet ihr vielleicht einen kleinen Aha-Moment haben. Das hoffen wir zumindest, denn Peter hat sich wieder hingesetzt, eine spannende Popstory für euch rausgesucht und die präsentiert er euch hier gleich.
2: Ja, der Aha-Moment hat allerdings nichts mit der Band Aha zu tun, sondern mit den alten Ägyptern. Die waren ja für ihre Baukunst sehr bekannt, aber auch noch für was anderes. Und für was? Das erfahrt ihr in ein paar Minuten. Vorher Talk Talk, It's My Life.

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1: Eine Fähre bei starkem Wellengang. Ja, eigentlich nicht unbedingt der Ort, an dem große Popsongs entstehen, könnte man ja eigentlich denken. Doch genau hier beobachtet der Songwriter Lime Sternberg amüsiert, wie die Passagiere an Deck wegen des starken Wellengangs die seltsamsten Verrenkungen machen. Sieht ja irgendwie aus wie bei den alten Ägyptern, denkt er sich und hat damit die Inspiration für den größten Hit seiner Karriere. Aus dem Erlebnis macht er ein lustiges Lied, das über Umwege bei den Bengals landet. Doch statt Spaß gibt es wegen des Songs erstmal richtig Ärger. Denn damals gibt es schon jede Menge Spannungen in der Band und jedes Mitglied will unbedingt eine Strophe singen. Blöd nur, dass das Lied nur 3 Strophen hat, die Band aber aus 4 Frauen besteht. Da kommt der Producer der Bengals auf eine richtig schlechte Idee. Er veranstaltet ein bandinternes Vorsingen und die Gewinner dürfen eine Strophe übernehmen. Dadurch kommt es zu so großen Spannungen, dass die Gruppe sich um ein Haar wegen dieses Songs auflöst. Doch so weit kommt es zum Glück nicht und mit Walk Like an Egyptian landen die Bengals schließlich einen riesengroßen 80er-Hit.

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1: Wir kommen zu einer Kategorie, die ich besonders feier, denn hier wird Musik mal so ein bisschen mehr beleuchtet, die in den 80ern zwar groß und auch gut waren, aber heute irgendwie gar keine Beachtung mehr bekommen. Und das ändern wir. Unsere Lost 80s. Und Lost trifft an der Stelle ganz gut zu, denn Lost war Bobby Brown tatsächlich in der Beziehung mit Whitney Houston, in dieser toxischen Affäre oder Liebe und Ehe über viele Jahre, die mit Gewalt und Drogen überschwemmt war. Aber er hatte ja auch eine musikalische Seite.
2: Ja, und die muss man wahrscheinlich trennen von seiner persönlichen, denn persönlich ist mir der Mann auch nicht gerade sympathisch. Er hatte ja, bevor er solo erfolgreich wurde, mit seinen Bands Erfolg. Zum Beispiel die Boyband New Edition. Kennen wir, ne?

0: Ja, da war er noch mit den anderen Jungs unterwegs von New Edition, aber solo hat er dann durchaus auch respektable Hits abgeliefert. Und der bekannteste war sicherlich My Prerogative. Und wenn man das übersetzt, mein Vorrecht, und das dann in Beziehung zu Whitney Houston setzt, kommen da so komische Gedanken auf. Aber wir lassen die jetzt mal beiseite und sehen einfach Bobby Brown als Musiker. Und da ist er durchaus gut. Und hier ist dieser Song, der so ein bisschen schon an die 90er erinnert, was später so die Backstreet Boys und NSYNC gemacht haben. Aber hier ist Bobby Brown, solo, My Prerogative.
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0: Ehemann war lausig, als Interpret ziemlich gut. Bobby Brown, My Prerogative.
1: Auf geht's in diesen Donnerstag, aber nicht ohne diesen Lost 80s Hit gerade gehört. Und natürlich sagt der ein oder andere, oh mein Gott, den habe ich ja ewig nicht gehört. Genau hier gehören diese Art von Songs rein. Gute Songs aus den 80ern, die aber viel zu wenig Beachtung bekommen haben im Hier und Jetzt. Und das ändert Peter jetzt. Holt sie wieder aufs Radar und präsentiert sie euch. Hört ihr bei uns übrigens auch immer Dienstag und Samstag. 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

0: 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Im Studio Dirk Justus. Nicht wundern, wenn das Handy heute um 11 Uhr laut piepst oder die Sirenen heulen. Das soll genauso sein, denn es ist wieder bundesweiter Warntag. Bund, Länder, Städte und Gemeinden proben für den Katastrophenfall und schauen, wie gut ihre Warnsysteme funktionieren. Die digitale Brieftasche kommt in Deutschland kurz nach dem Jahreswechsel. Dann geht die staatliche DU-App an den Start, in der etwa Ausweis, Führerschein und Krankenkassenkarte gespeichert werden. Später soll das auch für Kundenkarten oder ÖPNV-Tickets möglich sein. Friedrich Merz bleibt dabei, er sieht ein AfD-Verbotsverfahren weiterhin skeptisch. Der Kanzler sagt, das ist aus seiner Sicht eine sehr hohe Hürde. Er setzt auf die politische Auseinandersetzung, man müsse die Wählerinnen und Wähler für die politische Mitte zurückgewinnen. Der VfB Stuttgart ist erfolgreich in die neue Champions-League-Saison gestartet. Zum Auftakt der Ligaphase gewannen die Stuttgarter mit 3:1 gegen Viking Stavanger aus Norwegen. Mann des Abends war Ermedin Demirovic. Der bosnische Nationalstürmer erzielte in der ersten Halbzeit einen Dreierpack.
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2: Wolkig ist es heute und das bleibt auch erstmal so. Mal mehr, mal weniger Wolken, aber kaum Regen. Zwischendurch zeigt sich auch die Sonne, im Südwesten sogar öfter und trocken. Dazu liegen die Höchstwerte bei 17 bis 24 Grad. Morgen sind wieder viele Wolken dabei, vereinzelt regnet es mal, maximal bis 25 Grad.
3: P-I-M. Es ist Donnerstag, kurz nach 7. Guten Morgen.
4: Hi, Peter und Marie hier für euch.
3: Unseren nächsten Song wollte die Sängerin eigentlich gar nicht singen. Da geht's um körperliche Anziehung und nicht so sehr um die wirkliche Liebe, die da eher als schlecht angesehen wird, da sie einem das Herz bricht. Vielleicht ist das der Grund, warum Tina Turner gesagt hat, ich weiß nicht, ob ich diesen Song wirklich singen sollte.
4: Ach, zum Glück hat die das gemacht, ja, am Ende. Nicht. Das wäre ja, also kein anderer Mensch auf diesem Planeten hätte den so singen können wie sie.
3: Und wie heißt er?
4: What's love got to do with it?
3: Ja.

0: Der Song für die Landbevölkerung, Me and the Farmer, das waren die Hausmartins am Donnerstagmorgen. Schönen guten Morgen.
1: Hallo ihr Lieben, Peter und Marie für euch.
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0: Ja, jeden Tag haben wir einen Song für euch, den sogenannten Winner Track des Tages.
1: Ja, und sobald er läuft, in voller Länge hier im Programm, da huscht ihr ganz schnell auf 80s.de und gebt da die Uhrzeit an, wann ihr den bei uns gehört habt.
0: Ja, und wenn ihr dann gehuscht seid, dann gibt es vielleicht auch einen ganz tollen Preis, nämlich unsere Sonos Roam 2 Box. Die wird sozusagen verlost unter allen denen, die mitmachen. Und was ihr tun müsstet, ist halt auf diesen Song, auf den Winner-Track zu achten. Der kommt heute aus unserem Italo-Disco-Radio und auch das gibt es natürlich in der App und im Web bei uns. Und das ist der Song, um den es geht.
3: Django.
0: Baltimore und Tarzan Boy.
1: Immer schön drauf achten, es kann jederzeit so weit sein.
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0: Bebop, Cyndi Lauper in der Früh am Donnerstag und damit auch einen schönen Donnerstagmorgen.
1: Ja, hallo mit Peter und Marie und jemanden, der sich angemeldet hat auf 80s80s.de, um 80s80s Socken abzustauben.
0: Jo, und das geht jetzt los und wir freuen uns auf jeden Fall auf die Maike.
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3: Hallo?
0: Guten Morgen, Maike, Peter und Marie, 80s80s hier, hallo.
3: Ach, hallo.
1: Hi.
0: Ja,
1: hallo.
0: Sonst frage ich ja immer, wo die Orte so sind, weil ich ja ein bisschen blöd mit Geografie bin. Aber Herne, weiß ich, das ist so in der Nähe von Dortmund, ne?
3: Ja, ganz genau.
0: Nicht ganz, also nicht direkt, aber so ungefähr, ja.
1: Peters Heimat.
0: Ja, eben, da bin ich ja immerhin geboren in Dortmund. Ja. Und da habe ich noch viele, viele Erinnerungen, natürlich auch an die Orte. Und ich weiß, dass Herne nicht sehr weit ist. Wie gefällt es dir in Herne? Schöne Stadt?
3: Sehr gut, ja.
0: Das ist doch toll.
3: Meine Eike eigentlich.
0: Ah, oh, Gewanne Eike, da ist die Granger Kirmes doch immer. Da wollte ich so gern mal wieder hin. Das ist die größte Kirmes, genau. Glaube ich, ne? In glaub, in ganz Westdeutschland. Also ich weiß es
1: ja,
0: nicht.
1: Ja, lass uns doch da mal hingehen. Dann treffen wir uns mit der Maike und allen anderen Hörern aus der Region. Gerne. Das finde ich eine gute Idee.
0: Ja, ja.
1: Vielleicht hat die Maike dann sogar die 80s80s Socken an.
0: Die fallen dann aus der Achterbahn runter.
1: Die fallen dann ab beim Looping, genau.
0: Ja. Bist du denn so Kirmesgänger? Magst du sowas oder ist das nicht so deine Sache?
3: Kirmes schon, fahren tue ich nicht mehr.
0: Ach was, na komm. Du hörst dich so jung an, fahren tust du nicht mehr. Wie, nicht mal so Geisterbahn oder sowas?
3: Nicht mehr Geisterbahn, nein, nein.
1: Du, wir beide bleiben dann draußen, Maike. Und Peter geht Geisterbahn fahren.
0: Ja, naja, Achterbahn.
3: Genau.
0: Gut, also das sehen wir dann mal. Aber ohne 80s80s Socken gehst du ja nicht auf die Kirmes. Insofern müssen wir mal gucken, dass du die jetzt gewinnen kannst. Ne?
1: Mhm.
0: Und das ist ja nicht immer so einfach. Aber wir werden mal sehen. Bist du bereit? Können wir anfangen?
3: Ich bin bereit, ja.
0: Jo, dann geht's jetzt los. Oh, das ist nicht so ganz leicht, finde ich. Also,
3: das ist wirklich nicht so ganz leicht. Das stehe ich auf dem
0: Computer da rausgefunden hat, da helfen wir dir natürlich ein bisschen. Marie, was meinst du? Die Band kann man vielleicht am ehesten noch ein bisschen beschreiben. Das ist ein Herr und ein Herr und eine Dame oder ein Mädchen, ein Junge, wie auch immer. Und die haben ganz, ganz viele Hits gehabt.
1: Ja, die träumen auch immer ziemlich süß.
0: Ja, ja, genau.
3: Die träumen. Ah, dann weiß ich. Ja,
1: dann weißt du es. Ach, Mensch.
3: Ja.
1: Die erzählen immer so gerne über ihre Träume, die Eurythmics. Wir hören mal rein, ob das

0: natürlich. Nicht der meistgespielte Song von Eurythmics, deshalb haben wir ein bisschen geholfen. It's alright.
1: Dann, liebe Maike, hast du damit die Eddie Socken gewonnen und hoffentlich hast du ein bisschen Spaß damit und bleib uns treu.
2: Super, mach ich.
0: Vielen Dank. Bis bald auf der Kirmes.
1: Tschüss. Ja, genau.

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Tears for Fears. Und neu dabei, Wrath, Self-Control.

0: 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Im Studio Dirk Justus. Sirenen heulen, Handys piepsen. Heute ist wieder bundesweiter Warntag. Um 11 Uhr testen Bund, Länder, Städte und Gemeinden die Warnsysteme. So soll sichergestellt werden, dass im Katastrophenfall alles richtig funktioniert. Der August war weltweit der wärmste Monat seit Beginn der Wetteraufzeichnungen. Eine Folge des menschengemachten Klimawandels, sagen die Experten des EU-Klimadienstes Copernicus. Im August lag die Durchschnittstemperatur 1,65 Grad über dem vorindustriellen Niveau. In der Fußball-Champions League bleiben die deutschen Teams ohne Punktverlust. Nach Borussia Dortmund hat auch der VfB Stuttgart sein Auftaktspiel gewonnen mit 3:1 gegen Viking Stavanger aus Norwegen. Der Blick zum Tennis. Alexander Zverev steht bei den US Open im Halbfinale. Er hat sich in New York gegen den Niederländer Bortic van de Sandslup glatt in 3 Sätzen durchgesetzt und ist damit eine Runde weiter. Im Halbfinale trifft Zverev auf den Russen Karen Chachanov.
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2: Wolkig ist es heute und das bleibt auch erstmal so. Mal mehr, mal weniger Wolken, aber kaum Regen. Zwischendurch zeigt sich auch die Sonne, im Südwesten sogar öfter und trocken. Dazu liegen die Höchstwerte bei 17 bis 24 Grad. Morgen sind wieder viele Wolken dabei. Vereinzelt regnet es mal, maximal bis 25 Grad.
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3: Es ist Donnerstag, 10. September, kurz nach 7:30. Schönen guten Morgen.
4: Hallo mit Peter und Marie.
3: Wundert euch nicht, wenn heute so einiges passiert, denn heute ist bundesweiter Warntag. Da werden also Warnsysteme getestet, also von der Sirene bis auch zu unseren Mobiltelefonen.
4: Ja, das ist schon ein bisschen strange, wenn dann um 11 der Alarm an eurem Handy losgeht. Aber nicht wundern, das geht bei allen los. Und eine Dreiviertelstunde später dann wieder Entwarnung.
3: Ja, das ist durchaus sinnvoll, denn es gab ja früher natürlich diese Zivilschutz-Sirenen, die so furchtbar laut waren.
4: Wie nochmal, Peter?
3: Ja, das ist schon gut. Und irgendwas hat man dann tatsächlich erfahren, als man das mal wieder testen wollte, dass die Dinger entweder alle abgebaut waren oder nicht mehr funktionieren. Und insofern ist das mit dem Handy natürlich schon eine sehr sinnvolle Sache. Aber naja, eine Zeit lang hat man geglaubt, man braucht das alles nicht mehr. Putin sei Dank, brauchen wir es jetzt wieder. Leider.

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1: Heute am 10. September im Jahr 1989 schauen wir auf Platz 1 der britischen Singlecharts. Hier belegt das italienische Dancefloor-Projekt Black Box die Spitze mit Ride on Time. Für ganze 6 Wochen werden Black Box diese Spitzenposition auch verteidigen. Und wir gehen ins Jahr 1983. Der ehemalige Stevie Wonder-Gitarrist und Sänger Michael Sambello belegt Platz 1 der US-Charts mit seiner Single Maniac. Der Song ist Teil des Soundtracks zum Film Flashdance.

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1: Ja, und in dieser Kategorie geht's um Coverversionen. Und zwar 80er-Hits, die neu rausgekommen sind in einer veränderten Version. Oder aber genau das Gegenteil sozusagen 80er-Hits, die es vorher schon mal gab.
2: Ja, und heute stammt das Original aus den 80ern. Und das haben sich zwei der erfolgreichsten Künstler des Jahrhunderts, möchte ich mal sagen, genommen. Ja,
1: das kann man wirklich sagen. Der Producer David Guetta ist weltbekannt. Und dann Ava Max mit riesen Hits. Da werdet ihr sicherlich einige kennen. Diesen hier zum Beispiel von 2018, Sweet But Psycho.

0: David Guetta, Ava Max und natürlich Marianne Gold von Alphaville. Das ist die Neuversion und ich muss sagen, das ist eine der wenigen geglückten Geschichten, von den 80ern Hits mal eine Neuversion zu machen. Also gefällt mir richtig gut, muss ich sagen.
1: Ja, aber das Original feiern wir natürlich auch auf eine ganz, ganz liebevolle Art. Und genau deswegen hören wir das jetzt hier auch.
0: Vor 40 Jahren ist dieser Song erschienen und bis heute hat er nichts von seiner Faszination verloren. Hier ist Marianne Gold, hier sind Alphaville, Forever Young, die Originalversion.
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0: 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Im Studio Dirk Justus. Sirenen heulen, Handys piepsen, heute ist wieder bundesweiter Warntag. Um 11 Uhr testen Bund, Länder, Städte und Gemeinden die Warnsysteme. So soll sichergestellt werden, dass im Katastrophenfall alles richtig funktioniert. Der August war weltweit der wärmste Monat seit Beginn der Wetteraufzeichnungen. Eine Folge des menschengemachten Klimawandels, sagen die Experten des EU-Klimadienstes Copernicus. Im August lag die Durchschnittstemperatur 1,65 Grad über dem vorindustriellen Niveau. Geld für Wählerstimmen? Das ist in einer Demokratie natürlich ein No-Go. US-Präsident Trump ist es egal. Vor den wichtigen Zwischenwahlen verspricht er den US-Bürgern jeweils $5.000, wenn sie seine Republikaner wählen. Die könnten ihre dünne Mehrheit im Kongress verlieren. In der Fußball-Champions League bleiben die deutschen Teams ohne Punktverlust. Nach Borussia Dortmund hat auch der VfB Stuttgart sein Auftaktspiel gewonnen mit 3:1 gegen Viking Stavanger aus Norwegen.
1: Mit KI-Support. Wolkig ist es heute und das bleibt auch erstmal so. Mal mehr, mal weniger Wolken, aber kaum Regen. Zwischendurch zeigt sich auch die Sonne, im Südwesten sogar öfter und trocken. Dazu liegen die Höchstwerte bei 17 bis 24 Grad. Morgen sind wieder viele Wolken dabei. Vereinzelt regnet es mal, maximal bis 25 Grad.
2: P-I-M. Es ist kurz nach 8, das ist glaube ich die Zeit, wo die meisten sozusagen schon aufgestanden sind, hoffe ich doch mal. Schönen guten Morgen in diesem Sinne.
3: Ja, wir sind schon aufgestanden, hier sind Peter und Marie. Hi!
2: Tarzan, das ist ein Wort, das sind Filme, das sind Musicals und mehr als 40 verschiedene Schauspieler haben diesen Mann schon verkörpert.
3: Ja, und der wohl bekannteste bis heute ist Johnny Weissmüller.
2: Aber da war auch noch Lex Barker und Christopher Lambert und
3: Alexander Skarsgård war gut.
2: Wer? Den kenne ich
3: Alexander
2: gar nicht.
3: Alexander Skarsgård. Oh, der ist so sexy. Entschuldigung.
2: Ah ja, okay, gut. Du sagst mir jetzt nichts, aber Alexander Klavs, den kenne ich auch. Der hat nämlich im Musical in Hamburg den Tarzan gespielt. Und sie alle müssen natürlich diesen Schrei geübt haben, nicht? Kannst du den noch, Marie?
3: Ja, ja, ja. Ja.
2: Richtig. Und wir hören ihn jetzt in Form eines Liedes von Baltimora. Und das ist ein Song, bei dem ihr immer gerne auf die Uhr schauen solltet. Ne?
3: Ja, der Schrei sollte euch wecken. Es ist nämlich unser Winner-Track des Tages.
2: Hier ist Tarzan Boy.

0: This is the right time. Und das ist kurz nach 8. Lisa Stansfield war das an diesem Donnerstag. Guten Morgen.
1: Guten Morgen.
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0: Ja, und wie heißt es immer so schön? Neuer Tag, neues Glück. Und bei uns geht die Jagd quasi auch weiter. Die Jagd nach einem bestimmten Song, der aus einem unserer über 30 speziellen Radios stammt.
1: Das macht ihr natürlich, weil ihr den coolen Sound der 80er genauso liebt wie wir. Ein ganz kleines bisschen, aber vielleicht auch deshalb, weil ihr den tollen Preis gerne haben möchtet.
0: Ja, finde ich auch sehr berechtigt, denn natürlich. Das ist immerhin eine Sonos Roam 2 Box in schwarz und mit richtig tollem Sound. Und die bekommt ihr, wenn ihr den Winner Track, also den Song, auf den es ankommt, hört und nicht nur hört, sondern die Uhrzeit aufschreibt.
1: Und zwar online bei uns auf 80s, 80s.de, wann ihr diesen Track in voller Länge gehört habt.
0: Und der heutige Winner-Track, der ist aus unserem Italo-Disco-Radio und hört sich so an. Django. Baltimore und Tarzan Boy, das ist der Winner-Track des Tages. Und jemand, der auch schon immer sehr schön aufgepasst hat bei unseren Music Weeks, das ist Marc.
1: Hi, Marc.
0: Jetzt frage ich mich, wie geht das eigentlich? Weil wir sagen das ja immer, wie es funktioniert, dass man eben diesen einen Winner-Track hören soll und dann die Uhrzeit aufschreiben soll. Hast du da wirklich den ganzen Tag jetzt dran gedacht oder mit den Freunden oder Familie oder wie läuft das bei dir?
3: Nee, ich höre 80s hier am Arbeitsplatz und halt während meiner Arbeitszeit. Ne? Da lief der Song dann einige Male gestern und ne, halt, wie gesagt, auf der Homepage dann rübergeschickt, wann ich den gehört habe und hat ja geklappt.
0: Ja, na klar. Und dir war auch sofort klar, dass das der Winner-Track ist, also oder hast du da irgendwie zwei, dreimal überlegen müssen oder war das sofort, als der anfing, klar, das ist er?
3: Nee, hast du ja morgens durchgesagt und da wusste ich dann, dass
1: er ist. Ja, also passt eben genau auf und ich finde ja persönlich, natürlich, das sollte belohnt werden.
0: Ja, hast du recht.
1: Herzlichen Glückwunsch, du hast gewonnen.
3: Super, vielen Dank. Freut mich sehr. Ja.
0: Also jetzt demnächst noch besserer Sound bei dir in der Arbeit oder zu Hause. Viel Spaß damit und danke fürs Mitmachen und danke fürs Zuhören. Alles Gute.
3: Ciao.
1: Danke dir, tschüss.
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0: Hier ist 8080s mit mir, ich bin Peter und Marie ist auch da.
1: Hallo!
0: Ja, die 80er, das war das Jahrzehnt, wo so viele verschiedene Musikrichtungen nebeneinander bestanden haben. Und all diese Musikrichtungen, die könnte man ja allen ein bisschen ordnen mal, nicht? Und das haben wir gemacht.
1: Da hat sich unsere Musikredaktion ernsthaft hingesetzt und den besten Sound der 80er Töpfchen für Töpfchen in eigene Radios verpackt. Könnt ihr euch gerne mal selber von überzeugen. In der kostenfreien Sender-App und im Web stehen die für euch jederzeit zur Verfügung.
0: Ja, und ihr wisst ja, einige der ganz großen 80er-Stars, die haben ihre eigenen Radios hier bei uns bei 8080s und dazu gehört natürlich auch David Bowie. Und hier ist ein Song, den hat er immer gerne zum Schluss seiner Tourneen gespielt und eine Zeile stimmt ja da auch. I know when to go out. Ich weiß, wann ich zu gehen habe. Das kommt vor in dem Lied Modern Love. Hier ist David Bowie aus unserem David Bowie.

0: 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Im Studio Dirk Justus. Nicht wundern, wenn das Handy heute um 11 Uhr laut piepst oder die Sirenen heulen. Das soll genauso sein, denn es ist wieder bundesweiter Warntag. Bund, Länder, Städte und Gemeinden proben für den Katastrophenfall und schauen, wie gut ihre Warnsysteme funktionieren. Es nervt sicherlich jeden, der im Netz surft. Es ploppt immer wieder die Frage zu den Cookies auf. Verbraucherorganisationen setzen sich bei der EU dafür ein, das schnell zu ändern. Sie fordern, Cookie-Banner durch eine einzige Voreinstellung im Browser zu ersetzen. BSW und AfD in Sachsen-Anhalt wollen nach der Landtagswahl über eine mögliche Zusammenarbeit sprechen. Das BSW hat jetzt ein Gesprächsangebot der AfD angenommen. Einzig die Wagenknecht-Partei, die es knapp in den Magdeburger Landtag schaffte, schließt eine politische Unterstützung nicht kategorisch aus. Der VfB Stuttgart ist erfolgreich in die neue Champions-League-Saison gestartet. Zum Auftakt der Ligaphase gewannen die Stuttgarter mit 3:1 gegen Viking Stavanger aus Norwegen. Mann des Abends war Ermedin Demirovic. Der bosnische Nationalstürmer erzielte in der ersten Halbzeit einen Dreierpack.
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2: Wolkig ist es heute und das bleibt auch erstmal so. Mal mehr, mal weniger Wolken, aber kaum Regen. Zwischendurch zeigt sich auch die Sonne, im Südwesten sogar öfter und trocken. Dazu liegen die Höchstwerte bei 17 bis 24 Grad. Morgen sind wieder viele Wolken dabei. Vereinzelt regnet es mal, maximal bis 25 Grad.
3: P-I-M. Kurz nach 11 am Donnerstag. Guten Morgen.
4: Hallo, hier sind Peter und Marie für euch. In ein paar Minuten, da werdet ihr vielleicht einen kleinen Aha-Moment haben. Das hoffen wir zumindest, denn Peter hat sich wieder hingesetzt, eine spannende Pop-Story für euch rausgesucht und die präsentiert er euch hier gleich.
3: Ja, heute geht's um einen Song. Da muss ich doch sagen, wenn der auf 80ern feiern läuft, dann ist die Stimmung ganz oben und alle grölen mit. Und so ist das gewesen, so ist es auch heute noch. Und wer diesen Song nicht kennt, der hat die 80er verpasst, muss ich mal sagen. Welcher Song ist das? Erfahrt ihr bald. In ein paar Minuten. Vorher Erasure. Oh, l'amour.

0: ihre Geschichte.
1: Ende der 70er richtet München einen Sperrbezirk ein, um das Rotlichtmilieu aus der Innenstadt in die Randbezirke zu verbannen. Die Proteste der Sexarbeiterinnen verfolgt Günther Siegel von der Spider-Murphy-Gang sehr aufmerksam. Auf einer Autofahrt hört er etwas über einen Skandal um Rosi im Radio und die Idee bleibt bei ihm hängen. Bei der Bandprobe schreibt er Skandal im Sperrbezirk. Keyboarder Michael fügt dann noch die markante Synthesizer-Einleitung hinzu. Wegen der im Song verwendeten Telefonnummer 32168 gibt es dann richtig Ärger. Denn die Fans in ganz Deutschland rufen dort an und die jeweiligen Besitzer der Nummern sind total entnervt. Beschwerden folgen, Anwälte schalten sich ein und die Band muss für Unannehmlichkeiten bezahlen. Dem Erfolg von Skandal im Sperrbezirk schadet das jedoch nicht im geringsten. Ja, und die Nummer

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1: Wir kommen zu einer Kategorie, die ich besonders feiere, denn hier wird Musik mal so ein bisschen mehr beleuchtet, die in den 80ern zwar groß und auch gut waren, aber heute irgendwie gar keine Beachtung mehr bekommen. Und das ändern wir. Unsere Lost 80s. Und Lost trifft an der Stelle ganz gut zu, denn Lost war Bobby Brown tatsächlich in der Beziehung mit Whitney Houston, in dieser toxischen Affäre oder Liebe und Ehe über viele Jahre, die mit Gewalt und Drogen überschwemmt war. Aber er hatte ja auch eine musikalische Seite.
2: Ja, und die muss man wahrscheinlich trennen von seiner persönlichen, denn persönlich ist mir der Mann auch nicht gerade sympathisch. Er hatte ja, bevor er solo erfolgreich wurde, mit seinen Bands Erfolg. Zum Beispiel die Boyband New Edition. Kennen wir, ne? Da war er noch mit den anderen Jungs unterwegs von New Edition, aber solo hat er dann durchaus auch respektable Hits abgeliefert. Und der bekannteste war sicherlich My Prerogative. Und wenn man das übersetzt, mein Vorrecht, und das dann in Beziehung zu Whitney Houston setzt, kommen da so komische Gedanken auf. Aber wir lassen die jetzt mal beiseite und sehen einfach Bobby Brown als Musiker. Und da ist er durchaus gut. Und hier ist dieser Song, der so ein bisschen schon an die 90er erinnert, was später so die Backstreet Boys und NSYNC gemacht haben. Aber hier ist Bobby Brown, solo My Prerogative.
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0: Als Ehemann war er lausig, als Interpret ziemlich gut. Bobby Brown, My Prerogative.
1: Das war euer Donnerstag Lost 80s Hit hier bei uns mit einem großartigen Song, der so heute kaum noch im Radio läuft. Und wir verstehen ehrlich gesagt nicht so richtig, warum. Genau diese Rubrik soll das ändern, denn hier kommen die Titel rein, die ein bisschen wenig Beachtung bekommen haben aus den 80ern. Die Lost 80s gibt's auch am Dienstag und Samstag hier bei uns im Programm.

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0: 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Im Studio Dirk Justus. Nicht wundern, wenn das Handy heute um 11 Uhr laut piepst oder die Sirenen heulen. Das soll genauso sein, denn es ist wieder bundesweiter Warntag. Bund, Länder, Städte und Gemeinden proben für den Katastrophenfall und schauen, wie gut ihre Warnsysteme funktionieren. Der Hausärztemangel in Deutschland wirkt sich auch auf Wahlen aus. In einer Survey-Umfrage sagt gut die Hälfte der Befragten, die hausärztliche Versorgung wird meine Entscheidung beeinflussen. Für den Hausärzteverband ist daher klar, die Politik muss an dieses Thema ran. Friedrich Merz bleibt dabei, er sieht ein AfD-Verbotsverfahren weiterhin skeptisch. Der Kanzler sagt, das ist aus seiner Sicht eine sehr hohe Hürde. Er setzt auf die politische Auseinandersetzung, man müsse die Wählerinnen und Wähler für die politische Mitte zurückgewinnen. Der VfB Stuttgart ist erfolgreich in die neue Champions-League-Saison gestartet. Zum Auftakt der Ligaphase gewannen die Stuttgarter mit 3:1 gegen Viking Stavanger aus Norwegen. Mann des Abends war Ermedin Demirovic. Der bosnische Nationalstürmer erzielte in der ersten Halbzeit einen Dreierpack.
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2: Wolkig ist es heute Vormittag, zwischendurch blitzt aber auch mal die Sonne durch. An den Alpen hängen zeitweise mehr Wolken, meistens bleibt es trocken, höchstens mal ein bisschen Regen. Später wird's freundlicher und die Höchstwerte liegen bei 16 bis 24 Grad. Morgen dann mehr Wolken und ab und zu ein paar Tropfen, maximal bis 25 Grad.
3: P-I-M. Wir haben nur noch eine Stunde, Marie. Es ist kurz nach neun. Schönen guten Morgen.
4: Ich habe das Gefühl, du freust dich ein bisschen auf Feierabend. Hallo, Peter und
3: ja,
4: Marie hier.
3: Auch wieder. Die Damen unserer nächsten Band, die haben sich zunächst nach ihren Frisuren benannt. Die hatten nämlich so Pony-Frisuren. Und deswegen haben sie sich so nach Stirnfransen benannt. Und das hieß auf Englisch dann The Bangs.
4: Da muss ich ein bisschen drüber lachen, als gelehrte Friseurin das Stirnfransen zu nennen, den Pony.
3: Ja, wie nett ist denn? Ach so, naja, gut.
4: Ja, okay. Also dummerweise gab es ja aber schon eine Band, die so hieß und als unsere Bangs ihre erste EP rausgebracht haben, da forderten die anderen Bangs dann plötzlich $20,000 von ihnen. Verrückt!
3: Ja, das ist wirklich verrückt und innerhalb von 48 Stunden haben sie sich dann umbenannt in Bangles. Also nicht mehr Bangs, Bangles. Also
4: Bangles, da können Sie ja froh sein, dass sich in Berlin nicht eine Jungsgruppe gefunden hat, die gesagt haben, komm, wir machen jetzt eine Band, wer ist jetzt die Bangles?
3: Ja, das stimmt. Auf Deutsch hört sich das wirklich komisch an. Auf Englisch sind es eher dann die Armreifen und nicht die Bangles. Aber Bangles waren, glaube ich, begeistert von den Bangles mit Manic Money vor allem.

0: Cameo und Word Up am Donnerstagmorgen. Schönen guten Morgen.
1: Hallo ihr Lieben, Peter und Marie für euch.
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0: Ja, jeden Tag haben wir einen Song für euch, den sogenannten Winner Track des Tages.
1: Ja, und sobald er läuft, in voller Länge hier im Programm, da huscht ihr ganz schnell auf 80s.de und gebt da die Uhrzeit an, wann ihr den bei uns gehört habt.
0: Ja, und wenn ihr dann gehuscht seid, dann gibt es vielleicht auch einen ganz tollen Preis, nämlich unsere Sonos Roam 2 Box. Die wird sozusagen verlost unter allen denen, die mitmachen. Und was ihr tun müsstet, ist halt auf diesen Song, auf den Winner-Track zu achten. Der kommt heute aus unserem Italo-Disco-Radio und auch das gibt's natürlich in der App und im Web bei uns. Und das ist der Song, um den es geht.
3: Django.
0: Baltimore und Tarzan Boy. Und vor einer Stunde, da hatten wir schon den Marc am Telefon und der hat sehr genau zugehört bei 80s 80s.
4: Ich höre 80s 80s hier am Arbeitsplatz und seit der meiner Arbeitszeit. Ne, da lief der Song dann einige Male und ne, habe ich, wie gesagt, auf der Homepage dann rübergeschickt, wann ich den gehört habe und hat ja geklappt.
1: Herzlichen Glückwunsch, du hast gewonnen.
4: Super, vielen Dank. Freut mich sehr. Ja.
1: Und ihr macht so wie Marc und achtet heute auf Baltimore und den Tarzan Boy, unser Winner-Track des Tages heute.
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1: Heute am 10. September im Jahr 1989 schauen wir mal auf Platz 1 der britischen Singlecharts. Hier belegt das italienische Dancefloor-Projekt Blackbox die Spitze mit Ride on Time. Für ganze 6 Wochen werden Blackbox diese Spitzenposition auch verteidigen. Und wir gehen ins Jahr 1983. Der ehemalige Stevie Wonder-Gitarrist und Sänger Michael Sambello belegt Platz 1 der US-Charts mit seiner Single Maniac. Der Song ist Teil des Soundtracks zum Film Flashdance.

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0: 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Im Studio Dirk Justus. Sirenen heulen, Handys piepsen. Heute ist wieder bundesweiter Warntag. Um 11 Uhr testen Bund, Länder, Städte und Gemeinden die Warnsysteme. So soll sichergestellt werden, dass im Katastrophenfall alles richtig funktioniert. Es ist bekannt, dass es in Deutschland zu wenige Hausärzte gibt. Eine neue Survey-Umfrage zeigt, das wirkt sich auch auf Wahlen aus. Gut die Hälfte aller Befragten sagt, die hausärztliche Versorgung wird meine Entscheidung bei kommenden Wahlen beeinflussen. Weg mit dem Cookie-Banner. Das fordern Verbraucherorganisationen. Sie machen sich dafür stark, die Cookie-Banner durch eine einzige Voreinstellung im Browser zu ersetzen. In der EU gibt es bereits entsprechende Pläne, doch die Werbeindustrie lehnt sie ab. Der August war weltweit der wärmste Monat seit Beginn der Wetteraufzeichnungen. Eine Folge des menschengemachten Klimawandels, sagen die Experten des EU-Klimadienstes Copernicus. Im August lag die Durchschnittstemperatur 1,65 Grad über dem vorindustriellen Niveau.
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2: Wolkig ist es heute Vormittag. Zwischendurch blitzt aber auch mal die Sonne durch. An den Alpen hängen zeitweise mehr Wolken. Meistens bleibt es trocken, höchstens mal ein bisschen Regen. Später wird's freundlicher und die Höchstwerte liegen bei 16 bis 24 Grad. Morgen dann mehr Wolken und ab und zu ein paar Tropfen, maximal bis 25 Grad.
3: P-I-M. Halb zehn in Deutschland an diesem Donnerstag. Guten Morgen.
4: Guten Morgen mit Peter und Marie.
3: Marie, wie war nochmal der Tarzan-Schrei?
4: Ja.
3: So ja, du kannst das so gut. Das
4: vielen Dank.
3: Ja, darum geht's aber heute tatsächlich nicht so sehr um den Schrei, aber um den Song, wo der Schrei ja auch vorkommt. Tarzan Boy von Baltimore. Das ist nämlich unser Winner-Track des Tages, mit dem ihr gewinnen könnt, wenn ihr diesen Song in voller Länge hört. Und genau das ist jetzt der Fall.

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1: Ja, und in dieser Kategorie geht's um Coverversionen. Und zwar 80er-Hits, die neu rausgekommen sind in einer veränderten Version. Oder aber genau das Gegenteil sozusagen 80er-Hits, die es vorher schon mal gab.
2: Ja, und heute stammt das Original aus den 80ern. Und das haben sich zwei der erfolgreichsten Künstler des Jahrhunderts, möchte ich mal sagen, genommen. Ja,
1: das kann man wirklich sagen. Der Producer David Guetta ist weltbekannt. Und dann Ava Max mit Riesenhits. Da werdet ihr sicherlich einige kennen, diesen hier zum Beispiel von 2018, Sweet But Psycho.

0: David Guetta, Ava Max und natürlich Marian Gold von Alphaville. Das ist die Neuversion und ich muss sagen, das ist eine der wenigen geglückten Geschichten von den 80ern Hits, mal eine Neuversion zu machen. Also gefällt mir richtig gut, muss ich sagen.
1: Ja, aber das Original feiern wir natürlich auch auf eine ganz, ganz liebevolle Art und genau deswegen hören wir das jetzt hier auch.
0: Vor 40 Jahren ist dieser Song erschienen und bis heute hat er nichts von seiner Faszination verloren. Hier ist Marian Gold, hier sind Alphaville, Forever Young, die Originalversion.
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0: Da wird in Hamburg nämlich wieder der Deutsche Radiopreis verliehen an herausragende Radiomacher und Macherinnen. Und das Ganze findet im Stage Theater an der Elbe statt. Marie, du bist sicherlich eingeladen, ne?
1: Ich bin ein bisschen irritiert. Warum sind wir nicht da, Peter? Was ist schiefgelaufen?
0: Ja, ich weiß. Na, immerhin waren wir ja schon mal nominiert für unsere Depeche Mode Listening Session, nicht? So ist es ja schließlich nicht. Aber wir drücken natürlich auch jetzt und heute allen die Daumen, die dabei sind.
1: Ja, das ist immer ziemlich spannend. Ich freue mich für alle, die nominiert sind und gewinnen. Und sehen können wir das Ganze heute live auf deutscher-radiopreis.de und später dann außerdem etwas zeitversetzt in mehreren ARD-Fernsehprogrammen.
0: Und es lohnt sich natürlich auch deswegen, weil Lukas und Felix Hein mit dabei sind, alias Fastboy. Die haben wir schon mal bei 80s Neo vorgestellt. Und ja, da ist natürlich die Frage, wie war das eigentlich für die beiden, als sie ihre eigenen Songs zum ersten Mal im Radio gehört haben?
2: Also völlig absurd, es ist immer noch ein Traum. Es ist eigentlich ein Gesetz, das gilt für immer, wenn der eigene Song im Radio kommt, dann darf man auch nicht umschalten. Auch wenn man ihn selber nicht mehr hören kann.
3: Wir haben, glaube ich, lange darauf hingefiebert, mal einen Song von uns im Radio zu hören.
2: Ja, hat lange gedauert.
3: Und als es dann soweit war, war das natürlich schon so ein richtiges Ankommen. So ein bisschen, jetzt haben wir es geschafft.
1: Ja, wer wird denn da wegschalten? Wir hoffen doch mal niemand. Die macht nämlich ganz tollen Italo-Disco-Sound der 80er für euch.
0: Und das in der heutigen Zeit. Und wir hören jetzt eine Aufnahme, die zusammen mit Raff entstanden ist und eine Neuversion des Hits Self-Control darstellt. Titel des Ganzen ist Wave. Hier sind Fastboy und Raff.

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0: 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Im Studio Dirk Justus. Sirenen heulen, Handys piepsen. Heute ist wieder bundesweiter Warntag. Um 11 Uhr testen Bund, Länder, Städte und Gemeinden die Warnsysteme. So soll sichergestellt werden, dass im Katastrophenfall alles richtig funktioniert. Es ist bekannt, dass es in Deutschland zu wenige Hausärzte gibt. Eine neue Survey-Umfrage zeigt, das wirkt sich auch auf Wahlen aus. Gut die Hälfte aller Befragten sagt, die hausärztliche Versorgung wird meine Entscheidung bei kommenden Wahlen beeinflussen. Das BSW will nach der Landtagswahl in Sachsen-Anhalt jetzt mit der AfD über eine Zusammenarbeit sprechen. Es soll um die Energieversorgung, Bildung und Friedenspolitik gehen. Die AfD hatte die Wahl haushoch gewonnen, eine absolute Mehrheit aber verpasst. CDU, SPD, Grüne und Linke lehnen jede Zusammenarbeit mit der AfD ab. Geld für Wählerstimmen, das ist in einer Demokratie natürlich ein No-Go. US-Präsident Trump ist es egal. Er verspricht den US-Bürgern jeweils $5,000, wenn die Republikaner die wichtigen Zwischenwahlen gewinnen. Die könnten ihre dünne Mehrheit im Kongress verlieren.
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2: Wolkig ist es heute Vormittag. Zwischendurch blitzt aber auch mal die Sonne durch. An den Alpen hängen zeitweise mehr Wolken. Meistens bleibt es trocken, höchstens mal ein bisschen Regen. Später wird's freundlicher und die Höchstwerte liegen bei 16 bis 24 Grad. Morgen dann mehr Wolken und ab und zu ein paar Tropfen, maximal bis 25 Grad.
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4: Schönen Donnerstag für euch. Kurz nach 10 haben wir es. Ich bin Torte. Nicht wundern, wenn in einer guten Stunde um 11 Uhr Sirenen heulen und eure Handys fiese Töne von sich geben. Heute ist Warntag in Deutschland. Bund, Länder und Kommunen erproben gemeinsam ihre Notfallwarnsysteme. Ansonsten sorgen wir für gute Laune mit dem coolen Sound der 80er. Jetzt mit der Band, die 1988 auf Sylt auch einen Notfallplan auslöste. Grund waren rund 1500 Punks, die zum vorläufig offiziellen Abschiedskonzert der Band die Ärzte auf die Nordseeinsel reisten und bei den Insulanern einen regelrechten Kulturschock auslösten. Vorsichtshalber wurde ein Notlazarett eingerichtet, was letztlich überflüssig war, weil das Konzert ganz geschmeidig verlief. Hier sind die Ärzte mit der Hymne an Sylts Hauptort Westerland.

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1: Mitte der 80er ist True Colors eigentlich für eine Country-Sängerin gedacht. Erst als der Song bei Cyndi Lauper landet, wird daraus eine leise, berührende Ballade. 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

0: ihm geht's wieder gut nach einem Krankenhausaufenthalt und Gesundheitscheck. Lionel Richie mit Running with the Night bei 80s 80s.
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0: Ha, und euch geht's gut mit neuer Sound Power at work, beim Sport oder zu Hause. Wir schenken euch täglich hier Sonos Room 2 Speaker nur fürs Entdecken des Winner-Tracks des Tages hier im 80s 80s Programm. Heute früh haben Peter und Marie um 10 nach 7 mit Peter Ilmer morgen diesen Song aus dem Italo Disco Radio zum Winner-Track des Tages erkoren. Baltimora mit Tarzan Boy ist der Winner-Track des Tages. Zweimal ist er bei Peter und Marie schon gelaufen und das hat auch Marc aus Berlin gehört.
2: Ich höre 80s 80s hier am Arbeitsplatz und halt während meiner Arbeitszeit. Ne? Da lief der Song dann einige Male und ne, wie gesagt, auf der Homepage dann rübergeschickt, wann ich den gehört habe und hat ja geklappt.
3: Herzlichen Glückwunsch, du hast gewonnen.
2: Super, vielen Dank.
4: Also jetzt demnächst noch besserer Sound bei dir in der Arbeit oder zu Hause. Viel Spaß damit und danke fürs Mitmachen und danke fürs Zuhören.
2: Okay, sehr.
0: Ja, so einfach geht's. Sobald ihr Tarzan Boy wieder in voller Länge hört, und das passiert noch mindestens dreimal, so schon in der nächsten Stunde, ungefähr wenn die Entwarnung des Deutschen Bahntags erfolgt, dann einfach Uhrzeit auf 80s80s.de eintragen und schon seid ihr mit im Rennen um ein Sonos Room 2 Speaker hier bei 80s80s.

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1: Madonna sorgt gleich doppelt für Schlagzeilen. Ja, bei ihr ist einiges los. Ihre Geburtstagsfeier kürzlich auf der griechischen Insel Korfu sorgte ja schon aufgrund zahlreicher einschränkender Sicherheitsmaßnahmen für ziemliche Diskussionen bei Politikern und Anwohnern. Aber auch musikalisch bleibt sie im Gespräch, denn bei den MTV Video Music Awards kommt Madonna in diesem Jahr auf ganze 11 Nominierungen und liegt damit sogar vor Taylor Swift. Wir dürfen mal gespannt sein, was sie sich in diesem Jahr so einfallen lässt bei der Show, denn bei den allerersten Awards im September 84, da sorgte sie ja für einen legendären Moment. In einem provokanten Brautkleid mit Boy-Toy-Gürtel tanzte Madonna zu Like a Virgin auf einer riesigen Hochzeitstorte damals, wälzte sich zum Ende ihrer Performance sexy auf der Bühne. Ja, dieser Auftritt machte sie über Nacht zum Weltstar. Die diesjährigen Awards werden am 27. September live aus Los Angeles übertragen. Mehr

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Synthie-Pop aus Australien von Real Life mit Send Me an Angel bei 80s. 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So auch das Funk and Soul Radio mit den groovigsten 80s-Hits, wie hier zum Beispiel Cool and the Gang jetzt für euch mit Ladies Night.

0: 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Im Studio Dirk Justus. Nicht wundern, wenn das Handy jetzt laut piept oder die Sirenen heulen. Das soll genauso sein, denn es ist wieder bundesweiter Warntag. Bund, Länder, Städte und Gemeinden proben für den Katastrophenfall und schauen, wie gut ihre Warnsysteme funktionieren. Die Generalsanierung bei der Deutschen Bahn zieht sich wohl länger hin als geplant. Gerade wird das Konzept geupdatet und mit dem Verkehrsministerium besprochen, sagt Bahnchefin Palla. Eigentlich sollten bis Mitte der 2030er Jahre die 40 Hauptstrecken komplett saniert werden. Wer eine Wohnung mietet, muss frei entscheiden können, von wem er seinen Strom bezieht. Das hat das Oberlandesgericht Hamm entschieden. Der Mieterbund hatte geklagt. Grund in Mietverträgen einer Vonovia-Tochter war gleich der Stromanbieter mit drin, der ebenfalls zum Konzern gehört. Für den FC Bayern und RB Leipzig geht heute die neue Champions-League-Saison los. Die Leipziger treffen zum Auftakt in Italien auf Como. Die Münchner spielen zu Hause gegen Bodø Glimt aus Norwegen. Anstoß bei beiden Spielen ist 21 Uhr.
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2: Sonne und Wolken gibt es gerade. An der Ostseeküste zeigt sich oft richtig viel Sonne. Sonst sind auch mal mehr Wolken dabei. Aber meist bleibt's trocken. Im Laufe des Tages setzt sich das freundliche Wetter ganz gut durch. Dazu Höchstwerte zwischen 16 und 24 Grad. Morgen ähnlich. Oft sonnig und trocken. Nur vereinzelt mal ein bisschen Regen. Maximal bis 25 Grad.
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4: Kurz nach 11. Boah, was war das für ein Alarm eben, ne? Keine Panik, ist nur der bundesweite Warntag. Entwarnung gibt es auf euer Smartphone und per Sirenen und anderen Warnkanälen so gegen 11.45 Uhr. Kommt super weiter durch den Donnerstag mit dem coolen Sound der 80er hier jetzt mit U2 und ihrem 83er-Hit Sunday Bloody Sunday. Ich bin Torte, schön, dass ihr dabei seid.

0: eine Uptempo-Tanzhymne, in der ich live aber schon ganz viel Traurigkeit gesehen habe. Katharina Frank von den Rainbirds über Whitney Houston, I Wanna Dance With Somebody.
1: Dieser Song speziell ist natürlich einfach eine wahnwitzige Performance als Sängerin, aber ich habe mich sofort in diese Performance und in diese Stimme verliebt und war dann auch ein glühender Whitney Houston-Fan, als sie dann durchgestartet ist. Ich habe sie dann live gesehen in der Waldbühne, wo es ihr ganz offensichtlich schon nicht mehr so richtig gut ging. Das war natürlich einfach auch traurig zu merken, dass die halt in sich ein bisschen verloren war in ihrer Welt und gar nicht unbedingt das Leben gelebt hat, was ihr gut getan hätte.
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0: Tina Turner mit We Don't Need Another Hero. 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
0: Ja, zum Herbst, da gibt's ja wieder vermehrt Wildwochen, Kürbiswochen, Fischwochen und bei uns die Music Weeks. 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

Neu dabei, Frankie Goes to Hollywood, Rage Hard. Reingevoltet von Robert aus Stuttgart über die 80s

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1: Heute am 10. September im Jahr 1989 schauen wir auf Platz 1 der britischen Singlecharts. Hier belegt das italienische Dancefloor-Projekt Blackbox die Spitze mit Ride on Time. Für ganze 6 Wochen werden Blackbox diese Spitzenposition auch verteidigen. Und wir gehen ins Jahr 1983. Der ehemalige Stevie Wonder-Gitarrist und Sänger Michael Sambello belegt Platz 1 der US-Charts mit seiner Single Maniac. Der Song ist Teil des Soundtracks zum Film Flashdance.

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Einer der größten 80er Partyhits ever. Sandra mit ihrem Welthit Maria Magdalena. Und davor habt ihr ihn entdeckt. Checkt mal unsere Seite 80s80s.de, da findet ihr die Auflösung. Über Web und unsere Sender-App habt ihr auch Zugriff auf 34 coole Stream-Radios. Dazu gehört auch das Yacht-Rock-Radio mit dem seidigen und entspannten West Coast-Sound der 80er. Vorgeschmack habe ich hier für euch von Fleetwood Mac mit Everywhere.

0: 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Im Studio Dirk Justus. Handys haben gepiept, Sirenen geheult. In Deutschland war heute wieder Warntag. Bund, Länder, Städte und Gemeinden lösten 11 Uhr ihre Warnsysteme aus, um zu checken, ob im Ernstfall alles funktioniert. Die Generalsanierung bei der Deutschen Bahn zieht sich wohl länger hin als geplant. Gerade wird das Konzept geupdatet und mit dem Verkehrsministerium besprochen, sagt Bahnchefin Palla. Eigentlich sollten bis Mitte der 2030er Jahre die 40 Hauptstrecken komplett saniert werden. Weg mit dem Cookie-Banner. Das fordern Verbraucherorganisationen. Sie machen sich dafür stark, die Cookie-Banner durch eine einzige Voreinstellung im Browser zu ersetzen. In der EU gibt es bereits entsprechende Pläne, doch die Werbeindustrie lehnt sie ab. Die Bayern und RB Leipzig starten heute in die neue Champions League-Saison. Die Leipziger müssen zum Auftakt in Italien gegen Como ran. Die Münchner zu Hause gegen den norwegischen Club Bodø Glimt. Anstoß bei beiden Spielen ist 21 Uhr. 80s
1: mit KI-Support. Sonne und Wolken gibt es gerade. An der Ostseeküste zeigt sich oft richtig viel Sonne. Sonst sind auch mal mehr Wolken dabei. Aber meist bleibt's trocken. Im Laufe des Tages setzt sich das freundliche Wetter ganz gut durch. Dazu Höchstwerte zwischen 16 und 24 Grad. Morgen ähnlich, oft sonnig und trocken, nur vereinzelt mal ein bisschen Regen, maximal bis 25 Grad.
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2: Schönen Start in die schönste Pause des Tages. Hi, ich bin Torte, hab jetzt wie gewohnt mittags unter der Woche für euch herrlichen Maxi-Single-Sound. Gleich die norwegische Teenie-Sensation der 80er. Freut euch auf Aha mit ihrem Hit Stay on These Roads in der Extended-Version. Los geht's mit der Band, die gerade an zwei neuen Alben arbeitet. Eines düsterer, das andere poppig wie nie. Beides können sie und lieben die Fans. Hier kommen The Cure mit ihrem 86er-Hit Boys Don't Cry in der Maxi-Version.

Genießt eure Mittagspause hier mit der 80s Maxi-Pause. Hört ihr täglich mittags ab kurz nach 12 unter der Woche. Da spiele ich euch immer großartigen Maxi-Single-Sound aus unserem Maxi-Radio. Das könnt ihr jederzeit streamen in unserer Sender-App und auf 80s80s.de. Darüber genießt ihr durchweg Maxis nonstop. Mittags hier immer 3 Exemplare daraus und dazu gehören auch immer wieder eure Maxi-Musikwünsche, die reingekommen sind. Auch über App oder Web. So wünscht sich für ihre Pause heute Karen Mau Depeche Mode mit ihrem Song mit dem markanten Gitarrenriff, der 1987 noch recht ungewöhnlich war für die Jungs. Hier ist Never Let Me Down Again in der Split Mix Maxi-Version bei 80s80s.

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1: Wer leistet sich als Vorgruppe eine Band, die selbst zu den Weltstars gehört? Ja, das sind die Simple Minds. Es wird gefeiert. 50 Jahre Bandgeschichte. Und das feiern Bandleader Jim Kerr und seine Band 2027 dann mit 4 Deutschlandkonzerten. Mit von der Partie Level 42 als Support. Im Grunde das Ganze also eine Art Doppelkonzert zweier ganz großer Bands der 80er. Simple Minds haben außerdem für den britischen Teil ihrer Tour die New Wave-Legende Gary Numan als Stargast angekündigt. Zudem soll im Januar ein neues Album rauskommen namens Sacrosanct. Zur Wahl des Albumtitels hat Jim Kerr gesagt, ja, wir haben das Album Sacrosanct genannt, weil es sich nach fast 50 Jahren gemeinsamen Songschreibens nicht mehr wie ein Beruf anfühlt, sondern eher wie etwas, das einem Glauben nahe kommt. Die Platte so zu nennen ist also keine Übertreibung, es ist einfach nur ehrlich. Ja, im April 27 also gastieren Jim und die Kollegen in München, Berlin, Hamburg und Köln. Wir freuen uns schon drauf. Mehr News.

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Tina Turner mit Private Dancer bei 80s 80s. 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Daraus jetzt Heinz Rudolf Kunze mit seinem erfolgreichsten Hit von 1985. Hier ist für euch Dein ist mein ganzes Herz.

0: 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Im Studio Dirk Justus. Schrillende Handys, heulende Sirenen. In Deutschland sind heute 11 Uhr die Warnsysteme für den Katastrophenfall getestet worden. Bund, Länder und Kommunen lösten am bundesweiten Warntag über diverse Kanäle einen Probealarm aus. Die Deutsche Bahn meldet Verspätung. Die Generalsanierung der 40 Hauptstrecken wird länger dauern als geplant. Das hat Bahnchefin Palla angekündigt. Konkrete Jahreszahlen nannte sie nicht. Ursprünglich sollten die Strecken Mitte der 2030er Jahre fertig saniert sein. Der Hausärztemangel in Deutschland wirkt sich auch auf Wahlen aus. In einer Survey-Umfrage sagt gut die Hälfte der Befragten, die hausärztliche Versorgung wird meine Entscheidung beeinflussen. Für den Hausärzteverband ist daher klar, die Politik muss an dieses Thema ran. Für den FC Bayern und RB Leipzig geht heute die neue Champions-League-Saison los. Die Leipziger treffen zum Auftakt in Italien auf Como. Die Münchner spielen zu Hause gegen Bodø Glimt aus Norwegen. Anstoß bei beiden Spielen ist 21 Uhr.
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2: Wolkig ist es heute Mittag, aber meistens bleibt es trocken. Nur an den Alpen und in der Nordhälfte sind die Wolken öfter mal dichter. Die Höchstwerte liegen zwischen 16 und 24 Grad. Dazu gibt's im Südwesten und an der Ostseeküste viel Sonne. Morgen sind im Westen viele Wolken dabei und ab und zu kann's regnen, sonst weiter freundlich, maximal bis 25 Grad.
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4: Kurz nach eins, cool, dass ihr uns anhabt. Ich bin Torte, kommt super weiter durch den Donnerstag und durch unsere Music Week. 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
1: 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Girls just wanna have fun.
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0: kommt wunderbar weiter durch den Donnerstag. Jetzt wieder mal mit einem besonderen 80s-Song.
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0: Jeden Dienstag, Donnerstag und Samstag präsentiert euch Morgenmann und Musikexperte Peter Illmann 80 Songs, die eher in Vergessenheit geraten sind, so wie heute von Bobby Brown.
2: Er hatte ja, bevor er solo erfolgreich wurde, mit seinen Bands Erfolg. Zum Beispiel die Boyband New Edition. Kennen wir, ne?

0: Ja, da war er noch mit den anderen Jungs unterwegs von New Edition, aber solo hat er dann durchaus auch respektable Hits abgeliefert. Und der bekannteste war sicherlich My Prerogative. Und wenn man das übersetzt, mein Vorrecht, und das dann in Beziehung zu Whitney Houston setzt, kommen da so komische Gedanken auf. Aber wir lassen die jetzt mal beiseite und sehen einfach Bobby Brown als Musiker. Und da ist er durchaus gut. Und hier ist dieser Song, der so ein bisschen schon an die 90er erinnert, was später so die Backstreet Boys und NSYNC gemacht haben. Aber hier ist Bobby Brown, solo, My Prerogative.
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1: Heute am 10. September im Jahr 1989 schauen wir mal auf Platz 1 der britischen Singlecharts. Hier belegt das italienische Dancefloor-Projekt Blackbox die Spitze mit Ride on Time. Für ganze 6 Wochen werden Blackbox diese Spitzenposition auch verteidigen. Und wir gehen ins Jahr 1983. Der ehemalige Stevie Wonder-Gitarrist und Sänger Michael Sambello belegt Platz 1 der US-Charts mit seiner Single Maniac. Der Song ist Teil des Soundtracks zum Film Flashdance.

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0: Rock Radio, das ihr auch jederzeit in unserer App und auf 80s80s.de streamen könnt. Neben dem Rock Radio findet ihr dann noch 33 weitere Stream Radios. Dazu gehören auch 5 reine Artist Radios. Das Depeche Mode Radio, das Prince Radio, das Queen Radio, das Bowie Radio und das Jackson Radio. Daraus jetzt der King of Pop mit der 6. Single-Auskopplung vom Album Thriller. Hier ist für euch Pretty Young Thing.
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1: Im Studio Lisa Schwarzkopf. Die Generalsanierung bei der Deutschen Bahn zieht sich länger hin als geplant. Gerade wird das Konzept angepasst und mit dem Verkehrsministerium besprochen, sagt Bahnchefin Paller. Eigentlich sollten bis Mitte der 2030er Jahre die 40 Hauptstrecken komplett saniert sein. Fast jeder Zweite in Deutschland beklagt, dass sich die hausärztliche Versorgung verschlechtert hat. Das zeigt eine Umfrage für den Hausärzteverband, schreibt die Rheinische Post. Der Verband fordert deshalb, einige Sparmaßnahmen zurückzunehmen und die Ärzte durch weniger Bürokratie und Nachweispflichten zu entlasten. Handys haben gepiept, Sirenen geheult. In Deutschland war heute wieder Warntag. Bund, Länder, Städte und Gemeinden lösten 11 Uhr ihre Warnsysteme aus, um zu checken, ob im Ernstfall alles funktioniert. Die Bayern und RB Leipzig starten heute in die neue Champions-League-Saison. Die Leipziger müssen zum Auftakt in Italien gegen Como ran, die Münchner zu Hause gegen den norwegischen Club Bodø Glimt. Anstoß bei beiden Spielen ist 21 Uhr.
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3: Wolkig ist es heute Mittag, aber meistens bleibt es trocken. Nur an den Alpen und in der Nordhälfte sind die Wolken öfter mal dichter. Die Höchstwerte liegen zwischen 16 und 24 Grad. Dazu gibt's im Südwesten und an der Ostseeküste viel Sonne. Morgen sind im Westen viele Wolken dabei und ab und zu kann's regnen, sonst weiter freundlich, maximal bis 25 Grad.
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5: Kurz nach zwei kommt super schon in den Donnerstagnachmittag. Ich bin Torte. Vielleicht dreht ihr euer Radio gerade mal einen Tick lauter, denn der nächste 80-Song hat neben seinem 85er-Hit-Potenzial durchaus noch einen weiteren besonderen Wert. Warum erfahrt ihr auf 80s80s.de? So mehr verrate ich nicht.

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1: Eigentlich schreibt Colin Byrne Compt alias Black mit Wonderful Life kein Lied über das wunderschöne Leben. Sein Song entsteht aus Frust, Selbstmitleid und Ironie. Wie daraus trotzdem ein 80er-Klassiker wird, das hört ihr in meinem Podcast.

Channel und let the music play bei 80s 80s. Ja, wir lassen die Musik spielen und auch die ganz besonderen wertvollen Winner-Tracks bei den 80s 80s Music Mix, so wie heute aus dem Italo-Disco-Radio Baltimora mit Tarzan Boy. Bringt euch mit etwas Glück täglich die perfekte Soundpower ins Büro, in die Küche oder ins Gym an die Handelbank. Wir schenken euch jeden Tag Sonos Room 2 Speaker nur fürs Entdecken des Winner-Tracks, so wie eben zum Start in diese Stunde. Und er kommt nochmal nach 15 Uhr bei Kollege George. Sobald ihn dann wieder hört, einfach auf 80s80s.de Uhrzeit eintragen und schon seid ihr auch im Rennen um die Sono-Speaker hier bei 80s80s.

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Tears for Fears. Neu dabei, Rough, Self-Control.

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1: Kommt der nächste Jackson-Film vielleicht von Michaels Schwester? Ja, Jafar Jackson, Neffe von Michael und Michael-Darsteller im gleichnamigen Film, hat jetzt enthüllt, dass seine Tante Janet Jackson an einem eigenen Film arbeitet. Janet hatte es ja abgelehnt, im Film über ihren Bruder Michael mitzuwirken, und das deuteten viele Fans schon als Indiz dafür, dass Janet eigene Filmpläne hat. In einem Interview jetzt sprach der Schauspieler Jafar Jackson über eine entsprechende Überlegung in der Familie. Zitat: Ich möchte nicht zu früh darüber sprechen, aber Janet spielt mit dem Gedanken, ihren eigenen Film zu machen. Währenddessen schlägt das Michael-Biopic Zuschauerrekorde und das erfolgreiche Musical in Hamburg bekommt im Herbst mit Eric Hamilton in der Hauptrolle einen neuen Hauptdarsteller. Also viel Wirbel um Michael Jackson und eine hohe Messlatte für Schwester Janet.
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Indoor-Tour. Damit kommt Brian dann im Oktober auch nach Berlin, Köln, München, Nürnberg, Bremen, Hamburg, Leipzig und Mannheim. Mehr Infos dazu und die Ticketlinks findet ihr in der App und auf 80s80s.de. Und hier ist Brian aus unserem Romantic Rock Radio mit seiner schönen 85er-Ballade Heaven.

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1: Im Studio Lisa Schwarzkopf. Die Deutsche Bahn meldet Verspätung. Die Generalsanierung der 40 Hauptstrecken wird länger dauern als geplant. Das hat Bahnchefin Palle angekündigt. Konkrete Jahreszahlen nannte sie nicht. Ursprünglich sollten die Strecken Mitte der 2030er Jahre fertig saniert sein. Bundeskanzler Merz sieht ein mögliches AfD-Verbotsverfahren skeptisch. Er glaube nicht, dass dadurch die Probleme gelöst werden, die die AfD-Wähler in Deutschland sehen, so Merz. Stattdessen wolle er sie mit einem überzeugenden politischen Angebot zurückgewinnen. Bei der Abwehr von hybriden Angriffen sieht Innenminister Dobrindt Deutschland auf dem richtigen Weg. Man stärke die Geheimdienste und stoppe die Angreifer, so Dobrindt im Bundestag. Mit Blick auf die Sprengstoffdrohne am Leipziger Flughafen kritisierte er, dass die AfD Beweise gegen Russland fordere und gleichzeitig russischen Lügen glaube. Das Who is Who der Radioszene trifft sich heute in Hamburg. Dort wird der Deutsche Radiopreis verliehen. Es ist die wichtigste Auszeichnung für Radiomacher in Deutschland. Zum Beispiel werden die besten Morningshows, die beste Comedy oder das beste Informationsformat ausgezeichnet. 80s
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3: Wechselhaft ist es am Nachmittag. Mal mehr, mal weniger Wolken, dazu meist trocken. Nur an den Alpen hängen die Wolken öfter mal länger. Die Höchstwerte liegen heute bei 16 bis 24 Grad. Morgen geht's ähnlich weiter. Viel Sonne in vielen Ecken, aber ab und zu auch mehr Wolken und vereinzelt etwas Regen. Maximal bis 25 Grad.
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5: Auf den Donnerstag, kurz nach 15 Uhr. Ich bin George, grüße euch herzlich. Gleich Sting, der entspannte Englishman in New York, der sich vor allem auch vor Konzerten und Auftritten mit Meditation geistig fittelt, wie er mir mal gesagt hat im Interview. Außerdem vorher noch Stefanie und den Start macht George Michael.

0: banale, oberflächliche Texte müssen bei ihm draußen bleiben. Thomas Anders von Modern Talking über Sting, Englishman in New York.
1: Als ich diesen Song zum ersten Mal hörte, dachte ich nur, was für eine geile Geschichte. So, I'm an alien. Also ich meine, so von sich zu sprechen und diese Unterschiede, so London und New York, und es ist im Grunde mehr oder weniger die gleiche Sprache, aber trotzdem Welten, die es trennt. Und das hat für mich, bringt er das halt eben musikalisch mit diesem Song unglaublich. Also unglaublich auf die Platte, und finde ich super.
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80s, Donnerstagnachmittag, wir sind in den Music Weeks, bedeutet für euch, achtet heute auf diesen Winner-Track des Tages. Baltimora, legendär, der Tarzan-Boy. Sobald er in voller Länge läuft, meldet euch online mit der Uhrzeit, tragt das ein und ihr seid im Rennen für die nächsten coolen Sonos Raum 2 Boxen. Das sind unsere 80s Music Weeks. Und ich schau mal, wann ich den wieder spiele, den guten Tarzan Boy. Also ich denke mal, noch vor 17 Uhr im Feierabend-Endspurt jedenfalls. Jetzt erstmal weiter mit The Clash, London Calling hier auf 80s.

und neu dabei, Blancmange, Blind Vision. Reingevotet von Rainer aus Düsseldorf über

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1: Heute am 10. September im Jahr 1989 schauen wir mal auf Platz 1 der britischen Singlecharts. Hier belegt das italienische Dancefloor-Projekt Blackbox die Spitze mit Ride on Time. Für ganze 6 Wochen werden Blackbox diese Spitzenposition auch verteidigen. Und wir gehen ins Jahr 1983. Der ehemalige Stevie Wonder-Gitarrist und Sänger Michael Sambello belegt Platz 1 der US-Charts mit seiner Single Maniac. Der Song ist Teil des Soundtracks zum Film Flashdance.

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Als der Song in den 80s rauskam, und jetzt bitte, ja, macht euch ruhig lustig über mich, ich dachte, das ist der Hund von Chaka Khan. Rufus und Chaka Khan. Rufus, komm, sing Ain't Nobody. Haben uns damals Gags draus gemacht. Ich meine, es gab ja kein Internet, dass du sofort in Echtzeit recherchieren kannst, wer wo was ist. Natürlich ist es die Band von Chaka Khan. Gemeinsam 83, dieser große Erfolg. Aus unserem Funk'n Soul Radio online und in der kostenlosen App. Ain't Nobody auf 80s.

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1: Im Studio Lisa Schwarzkopf. Die Generalsanierung bei der Deutschen Bahn zieht sich länger hin als geplant. Gerade wird das Konzept angepasst und mit dem Verkehrsministerium besprochen, sagt Bahnchefin Paller. Eigentlich sollten bis Mitte der 2030er Jahre die 40 Hauptstrecken komplett saniert sein. Daimler Truck will in den nächsten 3 Jahren mehrere hundert Millionen Euro in die Entwicklung von Wasserstofflastwagen investieren. Wasserstoff sei Teil der Lösung für die Dekarbonisierung des Lkw-Verkehrs, heißt es. Speditionen würden von höheren Reichweiten und kurzen Tankstopps profitieren. Schrillende Handys, heulende Sirenen. In Deutschland sind heute 11 Uhr die Warnsysteme für den Katastrophenfall getestet worden. Bund, Länder und Kommunen lösten am bundesweiten Warntag über diverse Kanäle einen Probealarm aus. Für den FC Bayern und RB Leipzig geht heute die neue Champions-League-Saison los. Die Leipziger treffen in Italien auf Como, die Münchner spielen zu Hause gegen Bodø Glimt aus Norwegen. Anstoß ist jeweils 21 Uhr.
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3: Wechselhaft ist es am Nachmittag. Mal mehr, mal weniger Wolken, dazu meist trocken, nur an den Alpen hängen die Wolken öfter mal länger. Die Höchstwerte liegen heute bei 16 bis 24 Grad. Morgen geht's ähnlich weiter. Viel Sonne in vielen Ecken, aber ab und zu auch mehr Wolken und vereinzelt etwas Regen. Maximal bis 25 Grad.
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5: Kurz nach 16 Uhr seid gegrüßt auf den Donnerstagnachmittag. Ich bin George. Und wenn er als deutsche Interpretin es schon geschafft hat, mit einem Song auf Platz 2 der US-amerikanischen Verkaufscharts zu kommen, gut in der englischen gesungenen Version, dann kannst du schon stolz auf dich sein. Die gute Nena gleich mit dem entsprechenden Song auf Deutsch. Vorher Madonna und den Start macht Whitney Houston.

0: 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Nina, 99 Luftballons.
1: Als die Rolling Stones 1982 in der Berliner Waldbühne spielen, lassen sie am Ende Luftballons in den Nachthimmel steigen. Als Zeichen gegen Gewalt. Carlo Carges, Gitarrist der Band Nena, wird durch die Luftballons zu einer Songidee inspiriert. Zusammen mit seinen Bandkollegen macht er daraus einen genialen Track, den alle lieben, bis auf ihre Plattenfirma. Sie veröffentlichen das Lied aber trotzdem und landen mit 99 Luftballons weltweit einen der größten Pop-Hits aller Zeiten, made in Germany.
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0: 80s, Donnerstag, Feierabend, Endspurt. Ich bin George, grüße euch. Achtet in unseren Music Weeks heute auf diesen Winner-Track des Tages. Baltimora, Tarzan Boy. Den spiele ich auf jeden Fall noch in dieser Stunde für euch. Und sobald der in voller Länge läuft, notiert euch die Uhrzeit und tragt das online ein auf 80s80s.de. Dann seid ihr im Rennen für die nächsten coolen Sonos-Boxen, wie sie auch schon unter anderem bei Kollege Torte über den Tisch gegangen sind für die Mechthild.
1: Das ist ja großartig, danke, super.
2: Den kannst du mit Kabel, aber auch mit Akku betreiben, ist sturzfest und wasserdicht.
1: Ach, großartig.
2: Wo wird er seinen Platz bei dir finden?
1: Also auf jeden Fall in der Küche, weil ich in der Küche kein Internetradio habe. Und mein Smartphone ist dann immer etwas leise, wenn ich koche.
2: Okay.
1: Da freue ich mich auf jeden Fall drüber. Dann kann ich hier über Soundspeaker da ein bisschen hören, auch 80s.
0: Na dann, guten Appetit und feine Mucke und mehr Infos 80s80s.de.

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1: Madonna sorgt gleich doppelt für Schlagzeilen. Ja, bei ihr ist einiges los. Ihre Geburtstagsfeier kürzlich auf der griechischen Insel Korfu sorgte ja schon aufgrund zahlreicher einschränkender Sicherheitsmaßnahmen für ziemliche Diskussionen bei Politikern und Anwohnern. Aber auch musikalisch bleibt sie im Gespräch, denn bei den MTV Video Music Awards kommt Madonna in diesem Jahr auf ganze 11 Nominierungen und liegt damit sogar vor Taylor Swift. Wir dürfen mal gespannt sein, was sie sich in diesem Jahr so einfallen lässt bei der Show. Denn bei den allerersten Awards im September 84, da sorgte sie ja für einen legendären Moment. In einem provokanten Brautkleid mit Boy-Toy-Gürtel tanzte Madonna zu Like a Virgin auf einer riesigen Hochzeitstorte damals, wälzte sich zum Ende ihrer Performance sexy auf der Bühne. Ja, dieser Auftritt machte sie über Nacht zum Weltstar. Die diesjährigen Awards werden am 27. September live aus Los Angeles übertragen.
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nicht, warum man jemanden immer nachts braucht, warum man auf die Nacht wartet, warum es heute Nacht passieren soll. Ja, vielleicht, weil man tagsüber arbeitet. Jedenfalls I Need You Tonight gleich von NXS nach Foreigner. Ein Song aus unserem Radio, ganz speziell für die Rockballaden der 80er. Ja, wir alten Romantiker haben auch ein Romantic Rock Radio online und in der App für euch. Und daraus natürlich auch Foreigner, Waiting for a Girl Like You auf 80s.

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1: Im Studio Lisa Schwarzkopf. Die Deutsche Bahn meldet Verspätung. Die Generalsanierung der 40 Hauptstrecken wird länger dauern als geplant. Das hat Bahnchefin Palla angekündigt. Konkrete Jahreszahlen nannte sie nicht. Ursprünglich sollten die Strecken Mitte der 2030er Jahre fertig saniert sein. Bundeskanzler Merz ist gegen ein AfD-Verbotsverfahren. Die Hürden für ein Verbot seien sehr hoch und letztlich werde es nicht die Probleme lösen. NRW-Ministerpräsident Wüst hatte vorgeschlagen, die Aussichten für ein Verbotsverfahren prüfen zu lassen. Ungeachtet der schlechten PISA-Ergebnisse wird im Bildungsetat gekürzt. Bildungsministerin Prien erklärte im Bundestag, es seien schon Maßnahmen auf den Weg gebracht worden. Es dauere aber, bis die wirken. Prien erntete scharfe Kritik. Bildung genieße bei Prien keinen Stellenwert, so die linken Abgeordnete Gulke. Heute wird der Deutsche Radiopreis verliehen, sozusagen die Oscars für Radiomacher. Aus 430 Bewerbungen hat ein Komitee die besten 42 ausgewählt. Unter anderem gibt es Preise für die besten Newcomer, das beste Musikformat oder das beste Interview. 80s
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3: Mal mehr, mal weniger wolkig ist es gerade. Im Südwesten und an der Ostseeküste gibt's aber richtig viel Sonne, sonst ziehen auch mal dichtere Wolken durch. Meistens bleibt's trocken. Dazu liegen die aktuellen Werte so bei 16 bis 24 Grad. Morgen dann oft sonnig und trocken, nur im Westen kann's unter mehr Wolken vereinzelt mal regnen. Maximal werden es bis 25 Grad.
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5: Und wie hieß damals noch der ex-böse Bube von Whitney Houston? Richtig, Bobby Brown, musikalisch natürlich auch sehr erfolgreich. Gleich mit einem Song, der so ein bisschen unterm Radar fliegt heute. Eine Radio-Rarität, hören wir uns gleich mal an. Und da gibt es natürlich auch ein paar Background-Infos zu My Prerogative. Aber jetzt erstmal rein in eine Stunde, unter anderem mit den Pet Shop Boys.

0: konsequent den eigenen Weg gegangen. Mit Jua über Eurythmics. Here comes the rain.
1: Kurz bevor dieser Song erschien, habe ich die Eurythmics getroffen. Sie hatten gerade Sweet Dreams in ihrer kleinen Wohnung in London aufgenommen und angefangen, ihre eigene Musik zu machen. In einer Zeit, in der Synthesizer überall waren, hatten sie die Fähigkeit, all das auszublenden und konsequent ihren eigenen Weg zu gehen.
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0: großen Mega-Hits, die gerne gespielt werden, wie Depeche Mode Personal Jesus. Vorher für euch eine Radio-Rarität, die mitunter vermisst wird.
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0: Darum kümmern wir uns sehr gerne. In Persona tut das unser Morgenkollege Peter Illmann. Und heute geht es um Musik von Bobby Brown, aber mehr von Peter.
2: Er hatte ja, bevor er solo erfolgreich wurde, mit seinen Bands Erfolg. Zum Beispiel die Boyband New Edition. Kennen wir, ne?

0: Ja, da war er noch mit den anderen Jungs unterwegs von New Edition, aber solo hat er dann durchaus auch respektable Hits abgeliefert. Und der bekannteste war sicherlich My Prerogative. Und wenn man das übersetzt, mein Vorrecht, und das dann in Beziehung zu Whitney Houston setzt, kommen da so komische Gedanken auf. Aber wir lassen die jetzt mal beiseite und sehen einfach Bobby Brown als Musiker. Und da ist er durchaus gut. Und hier ist dieser Song, der so ein bisschen schon an die 90er erinnert, was später so die Backstreet Boys und NSYNC gemacht haben. Aber hier ist Bobby Brown, solo, My Prerogative.
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1: Heute am 10. September im Jahr 1989 schauen wir auf Platz 1 der britischen Singlecharts. Hier belegt das italienische Dancefloor-Projekt Blackbox die Spitze mit Ride on Time. Für ganze 6 Wochen werden Blackbox diese Spitzenposition auch verteidigen. Und wir gehen ins Jahr 1983. Der ehemalige Stevie Wonder-Gitarrist und Sänger Michael Sambello belegt Platz 1 der US-Charts mit seiner Single Maniac. Der Song ist Teil des Soundtracks zum Film Flashdance.

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Die Band Blondie wartet schon und scharrt mit den Hufen und Call Me. Vorher Musik aus unserem Radio speziell für die deutschsprachigen Songs der 80s. Hubert K. habe ich für euch, Engel 07. Vor 2 Jahren hatte Hubert K. ja erzählt, dass der Song damals von der Plattenfirma ein bisschen schneller gedreht wurde bei der Veröffentlichung und hat dann zum 40-Jährigen den Song nochmal in Originalgeschwindigkeit rausgebracht. Zu hören war der Unterschied nicht wirklich, aber hier die Version, wie sie auch in den Charts landete. Im Jahr 1984, Engel 07.

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1: Im Studio Lisa Schwarzkopf. Die Generalsanierung bei der Deutschen Bahn zieht sich länger hin als geplant. Gerade wird das Konzept angepasst und mit dem Verkehrsministerium besprochen, sagt Bahnchefin Paller. Eigentlich sollten bis Mitte der 2030er Jahre die 40 Hauptstrecken komplett saniert sein. Nach der Landtagswahl will die AfD in Sachsen-Anhalt notfalls auch mit nur einer Stimme Mehrheit regieren. Das hat Spitzenkandidat Siegmund erklärt. Es würden Gespräche mit Abgeordneten unterschiedlicher Parteien geführt. Wichtig sei, dass die AfD ihre Kernpunkte durchbekomme. Die Europäische Zentralbank hat erneut die Zinsen erhöht. Das soll helfen, die Inflation einzudämmen, könnte sich aber dämpfend auf das Wirtschaftswachstum auswirken. Angefeuert durch den Iran-Krieg war die Inflation im Euroraum im August auf 3,3% gestiegen, der höchste Stand seit fast 3 Jahren. Die Bayern und RB Leipzig starten heute in die neue Champions-League-Saison. Die Leipziger müssen zum Auftakt in Italien gegen Como ran, die Münchner zu Hause gegen den norwegischen Club Bodø Glimt. Anstoß bei beiden Spielen ist 21 Uhr.
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3: Viele Wolken gibt es heute Abend und im Westen kann es vereinzelt auch mal ein bisschen regnen. In der Nacht bleibt es oft wolkig, nur ab und zu fällt noch etwas Regen, sonst meist trocken. Die Tiefstwerte liegen zwischen 11 und 3 Grad. Morgen wird es insgesamt freundlicher und überwiegend trocken, dazu maximal 25 Grad.
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5: Kurz nach 18 Uhr ist es am Donnerstagabend. Ich bin George, grüße euch. Und ich habe vor 3-4 Jahren nicht schlecht gestaunt, als im Tanzkurs, als wir den Walzer übten, meine Frau und ich, der Tanzlehrer OMD reingeschubst hat in den CD-Player. Tatsächlich, ja. Hören wir uns gleich mal an die Nummer. Vorher Duran Duran und den Start macht Iron Cara und Flashdance.

0: 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OMD. Made of Orleans.
1: Dass die Plattenbosse beim ersten Hören von OMDs Made of Orleans Zweifel bekamen, finde ich ausnahmsweise durchaus mal nachvollziehbar. Ein fast einminütiges Intro mit hypnotisierenden Synthi-Sounds, der an Militärmusik erinnerte Rhythmus und die letzten gut 1,5 Minuten des Songs ohne Gesang. Doch Andy McCluskey und sein Bandkollege Paul Humphries glauben an das Lied und setzen sich zum Glück durch. In Deutschland wird das seltsam großartige Made of Orleans 1982 die meistverkaufte Single des Jahres.
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0: 80s am Donnerstagabend. Wir sind in den Music Weeks. 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Freut euch doch gerne zum Beispiel wie der gute Andreas.
1: Aber ich liebe die 80er. Das ist halt genau meine Zeit gewesen. Und ich höre es fast überall. Also sei es im Auto, im Bad, im Wohnzimmer, im Garten. Also von daher ist schon genau die richtige Mucke.
0: Andreas, ich freue mich, dass wir dich als Hörer haben. Bleib uns weiter treu und obendrauf kriegst du noch eine Sonos Roam 2 Box von mir.
1: Boah, warte.
0: Glückwunsch.
1: Genial.
0: Macht's genauso, achtet immer auf den Winner-Track des Tages und wenn der in voller Länge läuft, tragt die Uhrzeit online ein, dann seid ihr im Rennen für die coolen Sonos-Lautsprecher. Und welcher Winner-Track des Tages es morgen sein wird, erfahrt ihr als allererstes um 10 nach 7 im Peter-Ellmann-Morgen.

Neu dabei, Frankie Goes to Hollywood, Rage Hard. Reingevotet von Robert aus Stuttgart über die 80s.

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1: Wer leistet sich als Vorgruppe eine Band, die selbst zu den Weltstars gehört? Ja, das sind die Simple Minds. Es wird gefeiert. 50 Jahre Bandgeschichte. Und das feiern Bandleader Jim Kerr und seine Band 2027 dann mit 4 Deutschlandkonzerten. Mit von der Partie Level 42 als Support. Im Grunde das Ganze also eine Art Doppelkonzert zweier ganz großer Bands der 80er. Simple Minds haben außerdem für den britischen Teil ihrer Tour die New Wave-Legende Gary Numan als Stargast angekündigt. Zudem soll im Januar ein neues Album rauskommen namens Sacrosanct. Zur Wahl des Albumtitels hat Jim Kerr gesagt, ja, wir haben das Album Sacrosanct genannt, weil es sich nach fast 50 Jahren gemeinsamen Songschreibens nicht mehr wie ein Beruf anfühlt, sondern eher wie etwas, das einem Glauben nahe kommt. Die Platte so zu nennen ist also keine Übertreibung, es ist einfach nur ehrlich. Ja, im April 27 also gastieren Jim und die Kollegen in München, Berlin, Hamburg und Köln. Wir freuen uns schon drauf.

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80s, 80s, Donnerstagabend, ich bin George, grüße euch und ich weiß noch, wie ich sowas von angegeben habe Mitte der 90er, dass ich da mir ein Handy besorgt habe, ja, war eine Seltenheit. 10 Jahre früher ging das gar nicht. Phil Collins weiß davon zu singen, Don't Lose My Number, ne, auf den Zettel geschrieben, bloß nicht verlieren. Vorher Musik aus unserem Wave Radio Online und in der App von Softcell.

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1: Im Studio Lisa Schwarzkopf. Die Deutsche Bahn meldet Verspätung. Die Generalsanierung der 40 Hauptstrecken wird länger dauern als geplant. Das hat Bahnchefin Paller angekündigt. Konkrete Jahreszahlen nannte sie nicht. Ursprünglich sollten die Strecken Mitte der 2030er Jahre fertig saniert sein. Fast jeder Zweite in Deutschland beklagt, dass sich die hausärztliche Versorgung verschlechtert hat. Das zeigt eine Umfrage für den Hausärzteverband, schreibt die Rheinische Post. Der Verband fordert deshalb, einige Sparmaßnahmen zurückzunehmen und die Ärzte durch weniger Bürokratie und Nachweispflichten zu entlasten. Die Debatte um sogenannte Smart Glasses, also Brillen mit Kamera, nimmt auch in Deutschland immer mehr an Fahrt auf. In Norwegens Hauptstadt Oslo hat man bereits die Reißleine gezogen. An Schulen sind die Brillen ab sofort tabu, aus Datenschutzgründen. Das Who is Who der Radioszene trifft sich heute in Hamburg. Dort wird der Deutsche Radiopreis verliehen. Es ist die wichtigste Auszeichnung für Radiomacher in Deutschland. Zum Beispiel werden die besten Morningshows, die beste Comedy oder das beste Informationsformat ausgezeichnet. 80s
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3: Viele Wolken gibt es heute Abend und im Westen kann es vereinzelt auch mal ein bisschen regnen. In der Nacht bleibt es oft wolkig, nur ab und zu fällt noch etwas Regen, sonst meist trocken. Die Tiefstwerte liegen zwischen 11 und 3 Grad. Morgen wird es insgesamt freundlicher und überwiegend trocken, dazu maximal 25 Grad.
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4: Kurz nach 19 Uhr für euch immer drei Songs aus unserem Italo Disco Radio. Und ich glaube, der Track gleich von Raff Self Control, den gibt's ja auch von Laura Branigan, der gehört zu den Top 5 der erfolgreichsten, angesagtesten Italo Disco Tracks ever. Hören wir uns gleich mal an. Vorher ein Songwunsch von Annabelle aus Düsseldorf. Du hörst uns per Digitalradio und müsstest jetzt auf dem Weg nach Hause sein von der Arbeit. Ja, gute Fahrt, ja, fahr vorsichtig und vor allem genieß deinen Songwunsch und alle anderen gerne auch. Hier ist Maxim, Lady Fantasy.
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Ganz großer Erfolg weltweit für Raff und natürlich auch in der Laura Branigan Version Self-Control hier auf 80s. Kurz nach 19 Uhr für euch immer drei Songs aus unserem Italo-Disco-Radio. Und Italo-Disco-Request bedeutet, her mit euren Wünschen und Vorschlägen über 80s80s.de. Gemailt hat mir auch der Michael Franz. Ich danke dir sehr dafür, lieber Michael. Und du schreibst, dieses Lied hier von P-Line, Happy Children, habe ich mir auf jeder Disco-Fete gewünscht in den 80s. Hab dem DJ sogar eine Maxi-LP abgekauft, wo dieses Lied auch drauf war. Ich glaube für 30 Mark. Das nenne ich wirklich Liebe. Und diesen Song, lieber Michael Franz, wollen wir natürlich auch alle gemeinsam hier zelebrieren. Hier ist Pietro Pilandi alias P-Line und Happy Children auf 80s.

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1: Heute am 10. September im Jahr 1989 schauen wir mal auf Platz 1 der britischen Singlecharts. Hier belegt das italienische Dancefloor-Projekt Blackbox die Spitze mit Ride on Time. Für ganze 6 Wochen werden Blackbox diese Spitzenposition auch verteidigen. Und wir gehen ins Jahr 1983. Der ehemalige Stevie Wonder-Gitarrist und Sänger Michael Sambello belegt Platz 1 der US-Charts mit seiner Single Maniac. Der Song ist Teil des Soundtracks zum Film Flashdance.

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Donnerstagabend, 80s, 80s, ich bin George, grüße euch gleich mit dem ersten großen Erfolg von Culture Club, Do You Really Want To, 80s, 80s Me, vorher Musik von Michael Jackson aus dem wunderbaren Bad-Album, der zweite Albumknaller von Michael Jackson in den 80s, ja, nach Thriller war der Druck groß und das Album ist sehr gelungen, wie ich finde. Diese Nummer hier, Just Good Friends, gemeinsam mit Stevie Wonder übrigens, die hört man nicht so oft, ich finde die aber richtig gut. Aus unserem Jackson Radio Online und in der App Michael Jackson und Stevie Wonder. Just

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1: Im Studio Lisa Schwarzkopf. Die Generalsanierung bei der Deutschen Bahn zieht sich länger hin als geplant. Gerade wird das Konzept angepasst und mit dem Verkehrsministerium besprochen, sagt Bahnchefin Paller. Eigentlich sollten bis Mitte der 2030er Jahre die 40 Hauptstrecken komplett saniert sein. 40 Milliarden Euro wollen die Vereinigten Arabischen Emirate in Deutschland investieren. Ein Teil davon soll in neue Rechenzentren gesteckt werden, heißt es aus Berlin. Der Präsident der Emirate ist gerade zu einem Staatsbesuch in Deutschland. Und plötzlich wackelt das Geschirr im Schrank. Ein Erdbeben hat die Region zwischen Mannheim und Worms erschüttert. Es hatte eine Stärke von 3,3, heißt es vom GFZ-Helmholtz-Zentrum für Geoforschung. Über mögliche Schäden ist nichts bekannt. Für den FC Bayern und RB Leipzig geht heute die neue Champions-League-Saison los. Die Leipziger treffen in Italien auf Como, die Münchner spielen zu Hause gegen Bodø Glimt aus Norwegen. Anstoß ist jeweils 21 Uhr.
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3: Viele Wolken gibt es heute Abend und im Westen kann es vereinzelt auch mal ein bisschen regnen. In der Nacht bleibt es oft wolkig, nur ab und zu fällt noch etwas Regen, sonst meist trocken. Die Tiefstwerte liegen zwischen 11 und 3 Grad. Morgen wird es insgesamt freundlicher und überwiegend trocken, dazu maximal 25 Grad.
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0: Dems, Coming to My Life. 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
1: Im Studio Lisa Schwarzkopf. Die Deutsche Bahn meldet Verspätung. Die Generalsanierung der 40 Hauptstrecken wird länger dauern als geplant. Das hat Bahnchefin Palla angekündigt. Konkrete Jahreszahlen nannte sie nicht. Ursprünglich sollten die Strecken Mitte der 2030er Jahre fertig saniert sein. Nach der Landtagswahl will die AfD in Sachsen-Anhalt notfalls auch mit nur einer Stimme Mehrheit regieren. Das hat Spitzenkandidat Siegmund erklärt. Es würden Gespräche mit Abgeordneten unterschiedlicher Parteien geführt. Wichtig sei, dass die AfD ihre Kernpunkte durchbekomme. Wer eine Wohnung mietet, muss frei entscheiden können, von wem er seinen Strom bezieht. Das hat das Oberlandesgericht Hamm entschieden. Der Mieterbund hatte geklagt. Grund: in Mietverträgen einer Vonovia-Tochter war gleich der Stromanbieter mit drin, der ebenfalls zum Konzern gehört. Die deutschen Basketballerinnen stehen zum allerersten Mal in der Geschichte im WM-Halbfinale. Und das ausgerechnet bei der Heim-WM. Das DBB-Team schlug am Abend in Berlin Belgien mit 93-74. Gegen Frankreich geht Samstag ums Finale.
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3: Viele Wolken gibt es jetzt am späten Abend und ab und zu kann auch mal ein bisschen Regen dazukommen, vor allem Richtung Westen. Sonst bleibt es oft trocken, nur vereinzelt wird es neblig. In der Nacht sinken die Temperaturen auf 11 bis 3 Grad. Morgen wieder viele Wolken, hier und da ein Schauer. Sonst trocken bei bis zu 25 Grad.
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0: Song musste der Meister selbst ran. Spandau Ballet Saxophonist Steve Norman über David Bowie, China Girl.
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2: Ohne David Bowie gäbe es Spandau Ballet in dieser Form gar nicht. Er war der Meister der Veränderung. China Girl ist ein perfektes Beispiel dafür. Ein Song, der nie wirklich abgeschlossen war, bis Bowie ihn neu geschrieben und zu seinem eigenen gemacht hat. Diese Idee, dass ein Stück wachsen darf, das hat mich immer sehr tief beeindruckt.
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1: Im Studio Silas Quiring. Immer wieder kommt es vor, dass Videos im Internet landen, die heimlich mit Smart Glasses gemacht wurden. Die norwegische Hauptstadt Oslo greift jetzt durch und hat diese Brillen mit Kameras an Schulen verboten. Auch in Deutschland wird über ein Verbot diskutiert, um die Privatsphäre zu schützen. Die Generalsanierung bei der Deutschen Bahn zieht sich länger hin als geplant. Gerade wird das Konzept angepasst und mit dem Verkehrsministerium besprochen, sagt Bahnchefin Paller. Eigentlich sollten bis Mitte der 2030er Jahre die 40 Hauptstrecken komplett saniert sein. Der bundesweite Warntag hat gut funktioniert. Die Systeme sind zuverlässig. So sieht ein erstes Fazit des Bundesamts für Bevölkerungsschutz und Katastrophenhilfe aus. Wie viele Menschen genau erreicht wurden, ist noch nicht bekannt. Um 11 Uhr gab es einen Probealarm. Handys haben gepiept, Sirenen geheult. Die deutschen Basketballerinnen stehen zum allerersten Mal in der Geschichte im WM-Halbfinale und das ausgerechnet bei der Heim-WM. Das DBB-Team schlug am Abend in Berlin Belgien mit 93-74. Gegen Frankreich geht Samstag ums Finale.
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3: Viele Wolken gibt es jetzt am späten Abend und ab und zu kann auch mal ein bisschen Regen dazukommen, vor allem Richtung Westen. Sonst bleibt es oft trocken, nur vereinzelt wird es neblig. In der Nacht sinken die Temperaturen auf 11 bis 3 Grad. Morgen wieder viele Wolken, hier und da ein Schauer, sonst trocken bei bis zu 25 Grad.
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0: 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The Commodores, Night Shift.
1: Anfang der 80er Jahre gelingt Marvin Gaye mit Sexual Healing endlich wieder ein ganz großer Hit. Doch er greift wieder zu Kokain. Als er dann wieder bei seinen Eltern einzieht, geraten Marvin und sein Vater immer öfter aneinander. Am 1. April 1984 eskaliert ein Streit zwischen den beiden und der Vater erschießt seinen Sohn. Die Commodores entscheiden sich, Marvin mit einem Lied zu ehren. Nun können sich die Fans mit dem Song Night Shift von einem großartigen Sänger verabschieden.

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1: Im Studio Silas Quiring. Die Debatte um sogenannte Smart Glasses, also Brillen mit Kamera, nimmt auch in Deutschland immer mehr an Fahrt auf. In Norwegens Hauptstadt Oslo hat man bereits die Reißleine gezogen. An Schulen sind die Brillen ab sofort tabu, aus Datenschutzgründen. Der August war weltweit der wärmste Monat seit Beginn der Wetteraufzeichnungen. Eine Folge des menschengemachten Klimawandels, sagen die Experten des EU-Klimadienstes Copernicus. Im August lag die Durchschnittstemperatur 1,65 Grad über dem vorindustriellen Niveau. 40 Milliarden Euro wollen die Vereinigten Arabischen Emirate in Deutschland investieren. Ein Teil davon soll in neue Rechenzentren gesteckt werden, heißt es aus Berlin. Der Präsident der Emirate ist gerade zu einem Staatsbesuch in Deutschland. Jetzt ist auch der FC Bayern in die neue Champions-League-Saison gestartet. Mit einem am Ende fulminanten 5:0 Pflichtsieg gegen Bodø Glimt aus Norwegen. Ganz anders als geplant lief der Abend für RB Leipzig. Bei Champions-League-Debütant Como verlor RB mit 1:4.
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3: Viele Wolken gibt es jetzt am späten Abend und ab und zu kann auch mal ein bisschen Regen dazukommen, vor allem Richtung Westen. Sonst bleibt es oft trocken, nur vereinzelt wird es neblig. In der Nacht sinken die Temperaturen auf 11 bis 3 Grad. Morgen wieder viele Wolken, hier und da ein Schauer. Sonst trocken bei bis zu 25 Grad.
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0: Overkill. Heute dreh ich lauter. Reinhold Heil von Spliff über New Order, Blue Monday.
1: Blue Monday war das auch war 83, wurde ja für die deutsche Version von Deutschland 83, das war eine Serie, für die ich den Score geschrieben habe, wurde das als Titelmelodie ausgesucht, denn ich war total dagegen, weil ich eigentlich das Stück nicht mehr hören konnte. Und es hatte halt so eine Programmierung von einem Oberheim DMX Drumcomputer mit diesem maschinengewehrähnlichen Bassdrum, die so dynamisch war. Und damals konnte ich das irgendwie nicht leiden. Vielleicht wahrscheinlich auch, weil es einfach überall rauskam aus den Lautsprechern. Und im Nachhinein denkt man natürlich, ja, Klassiker, ne? Ist einfach sofort erkennbar. Der Text auch, die ganze Atmosphäre, geil. Ich fand halt dieses Drum-Programming, ging mir irre auf die Nerven. Aber wie gesagt, im Nachhinein eher besser, als ich es damals empfunden habe.

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1: Im Studio Silas Quiring. Immer wieder kommt es vor, dass Videos im Internet landen, die heimlich mit Smart Glasses gemacht wurden. Die norwegische Hauptstadt Oslo greift jetzt durch und hat diese Brillen mit Kameras an Schulen verboten. Auch in Deutschland wird über ein Verbot diskutiert, um die Privatsphäre zu schützen. Bei der Abwehr von hybriden Angriffen sieht Innenminister Dobrindt Deutschland auf dem richtigen Weg. Man stärke die Geheimdienste und stoppe die Angreifer, so Dobrindt im Bundestag. Mit Blick auf die Sprengstoffdrohne am Leipziger Flughafen kritisierte er, dass die AfD Beweise gegen Russland fordere und gleichzeitig russischen Lügen glaube. Der bundesweite Warntag hat gut funktioniert. Die Systeme sind zuverlässig. So sieht ein erstes Fazit des Bundesamts für Bevölkerungsschutz und Katastrophenhilfe aus. Wie viele Menschen genau erreicht wurden, ist noch nicht bekannt. Um 11 Uhr gab es einen Probealarm. Handys haben gepiept, Sirenen geheult. Nach dem Patzer gegen Schalke in der Liga hat der FC Bayern zum Start in die Champions League das Soll erfüllt. Gegen die Norweger von Bodø Glimt gab es einen 5:0 Heimsieg. Bitter war der Abend dagegen für Leipzig. RB war beim 1:4 bei Champions League Neuling Como in Italien klar unterlegen.
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3: Viele Wolken gibt es jetzt am späten Abend und ab und zu kann auch mal ein bisschen Regen dazukommen, vor allem Richtung Westen. Sonst bleibt es oft trocken, nur vereinzelt wird es neblig. In der Nacht sinken die Temperaturen auf 11 bis 3 Grad. Morgen wieder viele Wolken, hier und da ein Schauer. Sonst trocken bei bis zu 25 Grad.
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0: Die hohen Stimmen machen den Refrain einzigartig. Reinhold Heil von Spliff über Depeche Mode. Everything counts.
1: Sehr, sehr schöner Song. Depeche Mode, eigentlich in so einer Industrial-Phase, wo sie ziemlich hart zugeschlagen haben. Und dieser Song ist halt sehr weich, gesungen von Martin Gore, der nicht der Leadsänger ist, aber der die meisten Songs schreibt. Höhere Lagen, weicherer Sound, sehr schön. 80s, 80s, 80s, 80s.

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1: Im Studio Silas Quiring. Die Debatte um sogenannte Smart Glasses, also Brillen mit Kamera, nimmt auch in Deutschland immer mehr an Fahrt auf. In Norwegens Hauptstadt Oslo hat man bereits die Reißleine gezogen. An Schulen sind die Brillen ab sofort tabu, aus Datenschutzgründen. Ungeachtet der schlechten PISA-Ergebnisse wird im Bildungsetat gekürzt. Bildungsministerin Prien erklärte im Bundestag, es seien schon Maßnahmen auf den Weg gebracht worden, es dauere aber, bis die wirken. Prien erntete scharfe Kritik. Bildung genieße bei Prien keinen Stellenwert, so die linken Abgeordnete Gulke. Die Deutsche Bahn meldet Verspätung. Die Generalsanierung der 40 Hauptstrecken wird länger dauern als geplant. Das hat Bahnchefin Palla angekündigt. Konkrete Jahreszahlen nannte sie nicht. Ursprünglich sollten die Strecken Mitte der 2030er Jahre fertig saniert sein. Jetzt ist auch der FC Bayern in die neue Champions-League-Saison gestartet. Mit einem am Ende fulminanten 5:0 Pflichtsieg gegen Bodø Glimt aus Norwegen. Ganz anders als geplant lief der Abend für RB Leipzig. Bei Champions-League-Debütant Como verlor RB mit 1:4.
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3: Viele Wolken gibt es heute vor allem im Westen. Da kann ab und zu auch mal Regen oder ein Schauer dabei sein. Später wird es in vielen Ecken trockener und die Sonne kommt öfter raus. Dazu liegen die Höchstwerte heute zwischen 17 und 25 Grad. Morgen bleibt es meist trocken mit Sonne und Wolken, maximal bis zu 27 Grad.
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0: 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Foreigner, I wanna know what love is.
1: Schon wieder ist eine Beziehung von Foreigner-Gitarrist Mick Jones gescheitert, während er das, was er wirklich sucht, einfach nicht finden kann. Er beginnt seine Gedanken in einem Song zu verarbeiten. Am Ende ist er selbst überrascht. Ich habe fast einen Gospel-Song geschrieben. Das Gefühl, dass die große Liebe im Leben immer noch fehlt, scheint ein sehr universelles zu sein. Denn I Want to Know What Love Is wird 1984 in vielen Ländern ein Nummer.

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1: Im Studio Silas Quiring. Immer wieder kommt es vor, dass Videos im Internet landen, die heimlich mit Smart Glasses gemacht wurden. Die norwegische Hauptstadt Oslo greift jetzt durch und hat diese Brillen mit Kameras an Schulen verboten. Auch in Deutschland wird über ein Verbot diskutiert, um die Privatsphäre zu schützen. Der August war weltweit der wärmste Monat seit Beginn der Wetteraufzeichnungen. Eine Folge des menschengemachten Klimawandels, sagen die Experten des EU-Klimadienstes Copernicus. Im August lag die Durchschnittstemperatur 1,65 Grad über dem vorindustriellen Niveau. Nach dem Patzer gegen Schalke in der Liga hat der FC Bayern zum Start in die Champions League das Soll erfüllt. Gegen die Norweger von Bodo Glimt gab es einen 5:0 Heimsieg. Bitter war der Abend dagegen für Leipzig. RB war beim 1:4 bei Champions League-Neuling Como in Italien klar unterlegen. Die deutschen Basketballerinnen stehen zum allerersten Mal in der Geschichte im WM-Halbfinale und das ausgerechnet bei der Heim-WM. Das DBB-Team schlug am Abend in Berlin Belgien mit 93:74. Gegen Frankreich geht's Samstag ums Finale. 80's, 80's,
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